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1: Im Studio Gisa Weber. Die FIFA hat ihre Pläne zum Verkauf von WM-Anteilen an Investoren nach heftigen Protesten zurückgezogen. Unser Ziel war es schon immer und wird es auch immer bleiben, den Sport zu vereinen und zu verbessern, erklärte FIFA-Präsident Gianni Infantino. Daher wird dieser Vorschlag nicht weiterverfolgt. Mit dem Verkauf wollte Infantino ordentlich Geld in die Kassen spülen. Mehrere Fußballdachverbände hatten die Pläne heftig kritisiert. Die UEFA drohte sogar mit einem WM-Boykott. Die Ankunft zehntausender Migranten ins Utah hat Europas Streit über den Grenzschutz verschärft. Bundesinnenminister Dobrindt fordert von Spanien einen verlässlichen Schutz der EU-Außengrenze. Italien setzt das Schengen-Abkommen mit Spanien vorerst aus. Und Frankreichs Innenministerium kündigt 5-mal mehr Sicherheitskräfte an der spanischen Grenze an. Die Lage in Ceuta hat sich unterdessen entspannt. Ein Großteil der gut 60.000 Menschen, die von Marokko aus in die spanische Exklave gestürmt waren, ist wieder ausgereist. Kiew ist in der Nacht erneut Ziel eines massiven russischen Luftangriffs geworden. Das haben die örtlichen Behörden mitgeteilt. Laut Bürgermeister Klitschko kamen dabei hauptsächlich Raketen zum Einsatz. 3 Menschen sollen getötet worden sein. Nächste Woche starten zigtausende junge Menschen in ihre Ausbildung. Der Trend hin zu Handwerksberufen setzt sich auch in diesem Jahr fort. Das sagte man uns beim Zentralverband des Deutschen Handwerks. Auch weil die Berufe Digitalisierung und Tradition verbinden und trotzdem KI-sicher sind. ZDH-Geschäftsführer Dirk Pilage.
2: Handwerk nimmt künstliche Intelligenz mit und nicht andersrum. Handwerk ist sinnstiftend. Handwerk bringt vieles zur Selbstverwirklichung. Und vor allem, Handwerk ist auch immer Team, ist immer Handwerksfamilie. Handwerk ist genau das, wo sich jeder mit dem, was er kann, auch tatsächlich beweisen kann.
1: In Bulgarien hat der Donautiefstand jetzt die Überreste eines Mammuts freigelegt. Fachleute identifizieren die Knochen als Unterkiefer, Stoßzähne und weitere Überreste eines Wollhaarmammuts. Die Experten vermuten, dass noch große Teile des Skeletts im Sand verborgen sind.
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1: Im Studio Gisa Weber. Der Fußballweltverband FIFA gibt seine umstrittenen Investorenpläne auf. Präsident Infantino zieht den Vorschlag nach massiver Kritik zurück. Die FIFA wollte Teile ihrer kommerziellen Rechte verkaufen und damit Milliarden einnehmen. Die UEFA hatte mit einem WM-Boykott gedroht, sollte das Vorhaben umgesetzt werden. Auch die Nord- und Mittelamerikaner sowie der Asiatische Fußballverband lehnten das Ganze klar ab. Infantino will die Beteiligten nun wieder zusammenbringen. Nach dem Ansturm zehntausender Migranten auf Ceuta hat sich die Lage in der spanischen Exklave wieder entspannt. Das Ganze hat allerdings Europas Streit über den Grenzschutz verschärft. Der CSU-Europapolitiker Manfred Weber forderte am Abend im ZDF, die europäische Grenzschutzagentur Frontex zu stärken.
2: Wir arbeiten jetzt aktuell noch an der Reform von Frontex. Also wie stark kann auch Europa dann direkt an der Grenze das Kommando übernehmen, wenn eben es zu Ausnahmesituationen kommt? Und Ceuta ist nicht nur eine spanische Grenze. Es ist europäische Grenze, deswegen plädiere ich ausdrücklich dafür, jetzt auch Frontex zu stärken. Wenn wir gemeinsame Regeln haben, müssen wir sie auch in Europa durch gemeinsame Institutionen, durch Frontex auch vollziehen und durchsetzen.
1: Der Druck auf die Koalition wegen ihrer Rentenpläne wächst. VdK-Präsidentin Bentele fordert deutliche Verbesserungen. Das sagte sie der Rheinischen Post. Das geplante Aus der abschlagsfreien Rente nach 45 Beitragsjahren treffe langjährig Beschäftigte. Auch höhere Abschläge für frühere Renten kritisierte sie. Zuvor hatten drei CDU-Regierungschefs im Osten bereits Änderungen verlangt. Bundeskanzler Merz und die SPD-Führung wollen das Paket möglichst unverändert umsetzen. Verbraucher in der EU haben ab sofort ein Recht auf Reparatur. Es gilt für kaputte Elektrogeräte wie Waschmaschinen, Fernseher oder Smartphones. Hersteller müssen Ersatzteile bereitstellen und Geräte kostenlos oder zu einem angemessenen Preis reparieren. Was als angemessen gilt, ist nicht klar festgelegt. In Bulgarien hat der Donautiefstand jetzt die Überreste eines Mammuts freigelegt. Fachleute identifizieren die Knochen als Unterkiefer, Stoßzähne und weitere Überreste eines Wollhaarmammuts. Die Experten vermuten, dass noch große Teile des Skeletts im Sand verborgen sind.
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1: Im Studio Gisa Weber. Die FIFA hat ihre Pläne zum Verkauf von WM-Anteilen an Investoren nach heftigen Protesten zurückgezogen. Unser Ziel war es schon immer und wird es auch immer bleiben, den Sport zu vereinen und zu verbessern, erklärte FIFA-Präsident Gianni Infantino. Daher wird dieser Vorschlag nicht weiterverfolgt. Mit dem Verkauf wollte Infantino ordentlich Geld in die Kassen spülen. Mehrere Fußballdachverbände hatten die Pläne heftig kritisiert. Die UEFA drohte sogar mit einem WM-Boykott. Die Ankunft zehntausender Migranten ins Utah hat Europas Streit über den Grenzschutz verschärft. Bundesinnenminister Dobrindt fordert von Spanien einen verlässlichen Schutz der EU-Außengrenze. Italien setzt das Schengen-Abkommen mit Spanien vorerst aus. Und Frankreichs Innenministerium kündigt 5-mal mehr Sicherheitskräfte an der spanischen Grenze an. Die Lage in Ceuta hat sich unterdessen entspannt. Ein Großteil der gut 60.000 Menschen, die von Marokko aus in die spanische Exklave gestürmt waren, ist wieder ausgereist. Kiew ist in der Nacht erneut Ziel eines massiven russischen Luftangriffs geworden. Das haben die örtlichen Behörden mitgeteilt. Laut Bürgermeister Klitschko kamen dabei hauptsächlich Raketen zum Einsatz. 3 Menschen sollen getötet worden sein. Zigtausende Schulabgänger starten nächste Woche ihre Ausbildung im Handwerk. Laut Zentralverband des Deutschen Handwerks wurden bundesweit im ersten Halbjahr fast 68.000 Ausbildungsverträge abgeschlossen. Nochmal 5% mehr als im Vorjahr. Zu den beliebtesten Ausbildungen sagte uns ZDH-Geschäftsführer Dirk Pilage.
2: Trends in der Ausbildung sind tatsächlich auch die großen Trends, die uns alle beschäftigen. Energie- und Klimawende, Digitalisierung, nachhaltige Mobilität, Gesundheit, vor allem mit Blick auf eine älter werdende Bevölkerung. Alle Berufe, die das abdecken, die liegen dann auch im Trend. Die werden nachgefragt, egal ob in der Stadt, egal auf dem Land. Das sind die Betriebe, die auch am schnellsten ihre Plätze besetzt bekommen.
1: Waschmaschine kaputt, Smartphone defekt oder Fernseher streikt? Ab sofort gilt europaweit das Recht auf Reparatur. Hersteller müssen solche Geräte kostenlos oder zu einem angemessenen Preis reparieren. Außerdem müssen passende Ersatzteile verfügbar sein.
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1: Im Studio André Glatzel. Der Fußballverband FIFA gibt seine umstrittenen Investorenpläne auf. Präsident Gianni Infantino zieht den Vorschlag nach massiver Kritik zurück. Gisa Weber.
2: Die FIFA wollte Teile ihrer kommerziellen Rechte verkaufen und damit Milliarden einnehmen. Dafür sollte ein eigenes Tochterunternehmen gegründet werden. Die UEFA hatte daraufhin mit einem WM-Boykott gedroht, sollte das Vorhaben umgesetzt werden. Auch die Nord- und Mittelamerikaner sowie der Asiatische Fußballverband lehnten das Ganze klar ab. Ein enger Berater Infantinos trat sogar aus Protest zurück. Infantino will nun die Beteiligten wieder zusammenbringen.
1: Mit den Ereignissen aus Berlin im Hinterkopf wird Hamburg heute bunt. Hunderttausende Menschen werden zur CSD-Parade durch die Innenstadt erwartet. Veranstalter und Teilnehmer wollen sich nicht unterkriegen lassen. Die Hamburger Polizei hat die Sicherheitsmaßnahmen vorsichtshalber aber deutlich verschärft. Manuel Opitz von Hamburg Pride sagt:
3: Wir in Hamburg spüren die Unterstützung der Behörden und der Politik und der Polizei. Das kann man von der Bundesregierung nicht sagen. Also die jetzige Bundesregierung hat Sicherheit für queere Menschen nicht als wichtiges Thema bis jetzt wahrgenommen und anerkannt. Und das muss sich jetzt schnellstmöglich ändern.
1: Auch der Sozialverband VdK fordert von der Koalition bessere Rentenpläne. Die Pläne, die abschlagsfreie Rente nach 45 Jahren abzuschaffen, stießen Menschen vor den Kopf, so Präsidentin Bentele in der Rheinischen Post. Auch drei CDU-Ministerpräsidenten aus dem Osten lehnen die Abschaffung ab. Tragisches Unglück in der Sächsischen Schweiz. Während eines Unwetters ist nahe der Felsenbühne Rathen ein 28-Jähriger von einem umstürzenden Baum erschlagen worden. Mehrere weitere Menschen wurden laut Bild teils schwer verletzt. Aufgrund der Sturmschäden wurde der Bereich vorerst wegen akuter Lebensgefahr gesperrt. Bald werden hunderttausende Kinder in Deutschland eingeschult. Für sie gilt erstmals flächendeckend ein Anspruch auf Ganztagsbetreuung. Das Problem: Die wenigsten Kommunen haben dafür schon die nötigen Kapazitäten. Da muss die Politik dringend nachhelfen, sagt der DGB.
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4: Und da starten wir ganz entspannt rein in diesen Samstag. Klaas Tucholke begleitet Sie in die ersten Stunden Ihres hoffentlich freien Wochenendes. Hallo.

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2: Wir haben es 6:08. Schönen guten Morgen.
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2: Heute ist der Tag der Tage. Er ist endlich da. Der 1. August 2026. Das Inselradio Mallorca wird um Punkt 15 Uhr 30 Jahre alt. Und das feiern wir zusammen. 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
1: Und da wird es richtig lebhaft in diesen Morgenstunden in Palmas Hafen. Die Europa 2, die ist nämlich gestern schon gekommen aus Ibiza und fährt gleich 7 Uhr nach Sette oder bricht nach Sette auf. Dann die AIDA Cosma, die ist schon da, ist gekommen rund um 5 Uhr aus Barcelona, fährt um 22 Uhr weiter nach Cagliari. Die Marella Explorer, die ist ebenfalls schon da, aus Palamos gekommen, fährt um 22 Uhr weiter nach Livorno und in diesen Minuten soll auch noch die Norwegian Dawn erwartet werden, kommt aus Ibiza und fährt um 18 Uhr weiter nach Barcelona.
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0: Mit Sarah Larsson geht's gleich weiter rein in diesen Samstag. Memory Lane spiele ich gleich hier beim Inselradio Mallorca. Ich wünsche ein schönes Wochenende und einen schönen guten Morgen.
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2: Ist die Zahl 13,5, denn unter Mallorca, da verbirgt sich ein echtes Rekordlabyrinth. Die Covam de Sagleda Camp des Pau bei Manacor, die ist mit rund 13,5 Kilometern das längste bekannte Unterwasserhöhlensystem Europas. Ja, auch interessant. Die überfluteten Gänge, die reichen bis zu 24 Meter in die Tiefe und bilden ein riesiges Netz aus engen Tunneln und großen Hallen. Besichtigen kann man die Höhle allerdings nicht. Der Zugang, der ist streng geschützt und selbst für Forscher nur mit Sondergenehmigung möglich. Im Inneren wurden seltene blinde Krebsarten übrigens entdeckt, die als lebende Fossilien gelten. Außerdem uralte Keramikreste aus der Vorgeschichte Mallorcas. Also was diese Insel immer noch zu bieten hat, absolut fantastisch.
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1: Heute entwickeln sich in der Südosthälfte Deutschlands in schwüler Luft und bei Sonne und Wolken teilweise kräftige Schauer oder Gewitter. Sonst bleibt es meist trocken und oft scheint die Sonne. Vorübergehend ist es mit 20 bis 32 Grad etwas kühler. In Hamburg haben wir derzeit überwiegend klaren Himmel bei 13 Grad. In Berlin Schauer und Gewitter bei 21 Grad. In Leipzig ein Mix aus Wolken und klarem Himmel bei 19 Grad. In Düsseldorf überwiegend bewölkt bei 17. Frankfurt Wolken 21. Stuttgart 20 Grad, auch dort ist es zugezogen. Und München ebenfalls Wolken bei 21 Grad. In der Schweiz haben wir einen Mischmasch aus klarem Himmel, Wolken und rund um Zürich derzeit Regen bei 20 Grad. In Österreich ist es überwiegend trocken, rund um Wien aber auch Bewölkung bei 25 Grad. Dann noch der Blick in

0: 2. Weitere europäische Städte, in Lissabon haben wir 20 Grad, da ist es überwiegend bewölkt und Oslo meldet 11 Grad und klaren Himmel.
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0: Viel Sonne wird es heute wieder geben mit einer Top-Temperatur von 37 Grad. Ein paar Wolken sind auch mal mit von dabei, aber nicht wirklich dominierend. Für die Inselmitte gilt wieder die Hitzewarnung und zwar von 12 bis 20 Uhr aufgrund dieser 37 Grad als Spitzenwert. Die Regenwahrscheinlichkeit 10%. In Zeuja haben wir 22 Grad, in Manakor 22 Grad und in Calador schon 25 Grad. Wir sehen, am Horizont geht so langsam die Sonne auf. Der Inselradio Wettertrend, das Wetter, das bleibt konstant. Es wird auch morgen sonnig, Top-Temperatur 38 Grad. Dazu wieder mit einer Hitzewarnung, die dann noch zusätzlich auf den Norden ausgeweitet wird.
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2: Im Studio André Glatzel. Der Fußball-Weltverband FIFA gibt seine umstrittenen Investorenpläne auf. Präsident Infantino zieht den Vorschlag nach massiver Kritik zurück. Die FIFA wollte Teile ihrer kommerziellen Rechte verkaufen und damit Milliarden einnehmen. Die UEFA hatte mit einem WM-Boykott gedroht, sollte das Vorhaben umgesetzt werden. Auch die Nord- und Mittelamerikaner sowie der asiatische Verband lehnten das Ganze klar ab. Infantino will die Beteiligten nun wieder zusammenbringen. Mit einem jetzt erst recht gehen hunderttausende Menschen in Hamburg heute auf die Straße. Die große Parade zum CSD zieht durch die Innenstadt. Die Behörden erwarten gut eine Viertelmillion Teilnehmer. Wegen des Anschlags in Berlin letztes Wochenende werden die Sicherheitsmaßnahmen deutlich erhöht. Die Polizei verdoppelt die Anzahl der eingesetzten Beamten. Außerdem sagte uns Sprecher Florian Abbenseth:
3: Wir haben nochmal einen sehr genauen Fokus gesetzt auf den Streckenschutz und technische Sperren zum Überfahrschutz, wie man sagt. Das Ziel ist klar, wir ziehen alle an einem Strang, um ein Höchstmaß an Sicherheit zu gewährleisten.
2: Die Rentenpläne der Koalition bekommen Gegenwind vom Sozialverband VdK. Nach 45 Beitragsjahren müsse der Ruhestand ohne Abschläge bleiben, so VdK-Präsidentin Bentele in der Rheinischen Post. Auch mehrere Ostministerpräsidenten haben sich bereits gegen das Geplante ausgestellt. Die Ankunft zehntausender Migranten in der spanischen Exklave Ceuta hat in Europa erneut eine Diskussion über Grenzkontrollen entfacht. Innenminister Dobrindt fordert Spanien auf, die europäischen Außengrenzen sicher zu schützen. Spanien hat die meisten der rund 60.000 Migranten schon wieder nach Marokko zurückgeschickt. Zum Schulstart gibt es für die neuen Erstklässler erstmals in ganz Deutschland einen Anspruch auf Ganztagsbetreuung. Die Änderung tritt heute in Kraft und soll schrittweise auf alle Grundschüler ausgeweitet werden. Allerdings haben die wenigsten Kommunen dafür Stand jetzt die nötigen Kapazitäten.
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0: So witzig, ich gucke hier gerade aus dem Fenster und das Partyvolk, das zieht immer noch so langsam nach Hause Richtung Bushaltestelle oder wartet auf ein Taxi. Eine lange Nacht hatten sie hinter sich. Wir wünschen natürlich gute Nacht an alle die, die gerade von der Party gekommen sind, möglicherweise es ein bisschen länger gegangen sind. Und guten Morgen an alle, die jetzt gerade aufstehen. An diesem Samstag, Lars Tucholke wünscht ein schönes Wochenende. Hallo.
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1: Hey, ich bin's. Du, ich vermisse dich total.
2: Hör mal, was soll denn das jetzt? Du meldest dich hier mit in der Nacht und so. 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Da habe ich echt keinen Bock drauf. 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
2: Happy Birthday an uns selbst. Happy Birthday an uns selbst. Happy Birthday, liebes Inselradio Mallorca. Happy Birthday zu uns selbst. Das Inselradio Mallorca ist mit dem heutigen Tage 30 Jahre alt geworden. Und gerade gehört, Uwe Ochsenknecht wird mit dabei sein. Aber auch Juan Daniel.
3: Ich nehm dich mit heute nach.
2: Lassito. Und noch ganz viele andere. Wir sprechen natürlich von der ganz großen Inselradio Geburtstagsfeier nachher auf dem Festivalgelände des S-Jardi mit Roberta Vautek, mit Dennis Mansfeld, mit Jayla Brown und natürlich unser Headliner Nico Santos, der den ganz großen Abschluss bilden wird. 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

unseren Inserate Mallorca Lokalnachrichten geht es gleich darum, dass Mallorca-Straßen mal wieder zur Pilgerroute werden. Es geht hoch zum Kloster Jug. Was genau passiert, erzählt uns Dominik Jordan gleich um ziemlich genau 7:30.

0: Wir haben es 7:30.
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2: Mit Dominik Jordan einen schönen guten Morgen. Mallorcas Straßen gehören heute Nacht wieder den Pilgern. Um 23 Uhr startet an der Plaza Güell in Palma die 52. Ausgabe des traditionellen Marsches Juc Apeu. Von dort aus geht es rund 48 Kilometer zu Fuß bis zum Kloster Juc. Dabei werden wieder tausende Menschen erwartet. Viele laufen die komplette Strecke, andere schließen sich unterwegs in den Dörfern an. In Palma kommt es bereits ab 18 Uhr zu Verkehrsbeeinträchtigungen. Dann werden die Plaza Güell und Teile der Calle Aragón gesperrt. Die Infos finden Sie auf inselradio.com. Am Flughafen von Palma sind 4 mutmaßliche Ladendiebe festgenommen worden. Die 3 Frauen und ein Mann sollen zu 2 getrennten Banden gehören und gezielt Parfüms sowie Zigaretten gestohlen haben. Laut Guardia Civil reisten sie aus Großbritannien an, schlugen kurz nach der Landung zu und wollten Mallorca wenig später wieder verlassen. Um unerkannt zu bleiben, wechselten sie nach den Diebstählen auf den Flughafentoiletten ihre Kleidung. Mehr als 100 Yachten aus rund 20 Ländern gehen bei der diesjährigen Copa del Rey vor Palma an den Start. Heute ist der offizielle Beginn der Segelregatta. Mit dabei sind auch mehrere amtierende Weltmeister sowie einige der besten spanischen Crews. Das Rahmenprogramm beginnt heute im Real Club Nautico in Palma. Die ersten Wettfahrten starten dann am Dienstag. Bis kommenden Samstag kämpfen die Mannschaften dann in 6 verschiedenen Klassen um den Sieg.
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2: Auch zum Inselradio-Geburtstag heute wieder ganz viel Sonne. Die Top-Temperatur liegt heute bei 37 Grad. Für die Inselmitte gilt ab dem Mittag die gelbe Hitzewarnung. Die Regenwahrscheinlichkeit liegt heute bei 10%.
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0: Rund um Mallorca, da bleibt es heute ruhig. Der Wind, der weht schwach mit Stärke 2 bis 3, meist aus südlichen Richtungen. Im Nordosten dreht er später auf Ost, im Süden auf Südwest. Die See, die ist überall leicht bewegt. Die aktuelle Wassertemperatur um die Insel herum, die beträgt weiterhin 29 Grad.
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0: Die Vorhänge werden aufgezogen, der neue Tag begrüßt und vor allen Dingen natürlich auch das Wochenende an diesem Samstag. Mein Name ist Klaas de Holke, ich wünsche einen schönen guten Morgen, hallo.
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0: Bisschen was zum Weiterwachwerden gibt's gleich von Oliver Heldens. Zusammen mit Rita Nonvula gibt's Turn on Me hier beim Inselrad in Mallorca. Spiel ich gleich in ein paar Minuten.
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1: Heute entwickeln sich in der Südosthälfte Deutschlands in schwüler Luft und bei Sonne und Wolken teilweise kräftige Schauer oder Gewitter. Sonst bleibt es meist trocken und oft scheint die Sonne vorübergehend. Ist es mit 20 bis 32 Grad etwas kühler. In Hamburg haben wir einen Mix aus Wolken und Sonne zum Start in diesem Samstag bei 14 Grad. In Berlin weiterhin Regen und Gewitter bei 20. In Leipzig etwas, aber wirklich nur etwas klarer Himmel, aber überwiegend Wolken bei 19 Grad. In Düsseldorf

0: Klarer Himmel, die Sonne kommt raus bei 17 Grad in Frankfurt, Wolken bei 21 Grad, Stuttgart, Sonne, Wolken oder beginnender Sonnenschein bei 20 Grad, in München gleiche Situation bei 21 Grad. In der Schweiz gibt es einen Mischmasch aus allem, Sonne, Wolken, Regen, rund um Zürich genau das, derzeit der Fall bei 21 Grad. In Österreich dagegen überwiegend trocken, teilweise auch mit klaren Phasen, so wie gerade rund um Wien bei 27 Grad. In Göteborg haben wir es überwiegend sonnig bei 16 Grad. Und in Athen geht es ebenfalls mit blauem Himmel los bei 27 Grad.
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0: Viel Sonne heute bei uns auf der Insel. Dazu auch mal ein paar Wolken mit am Start. Top-Temperatur 37 Grad laut spanischem Wetterdienst. Für die Inselmitte gilt deshalb auch die gelbe Hitzewarnung von 12 bis 20 Uhr, weil da die Spitzenwerte oder der Spitzenwert erreicht wird. Regenwahrscheinlichkeit 10%. Und niedriger. Hier in Palma haben wir 24 Grad, in Atar 24 Grad und Sacalobra 27 Grad. Der Inselradio-Wettertrend, das Wetter, das bleibt konstant. Wird auch morgen wieder sonnig werden. Top-Temperatur bis zu 38 Grad dazu. Wieder mit einer Hitzewarnung, die dann noch zusätzlich auf den Norden ausgeweitet wird.
1: 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Es ist 8 Uhr. 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
2: Im Studio André Glatzel. Der Fußballverband FIFA gibt seine umstrittenen Investorenpläne auf. Präsident Gianni Infantino zieht den Vorschlag nach massiver Kritik zurück. Gisa Weber.
3: Die FIFA wollte Teile ihrer kommerziellen Rechte verkaufen und damit Milliarden einnehmen. Dafür sollte ein eigenes Tochterunternehmen gegründet werden. Die UEFA hatte daraufhin mit einem WM-Boykott gedroht, sollte das Vorhaben umgesetzt werden. Auch die Nord- und Mittelamerikaner sowie der asiatische Fußballverband lehnten das Ganze klar ab. Ein enger Berater Infantinos trat sogar aus Protest zurück. Infantino will nun die Beteiligten wieder zusammenbringen.
2: Hamburg feiert seinen CSD. Hunderttausende Menschen werden zur großen Parade durch die Innenstadt heute erwartet und wollen ein Zeichen setzen. Trotz oder auch gerade wegen des Anschlags beim Berliner CSD letztes Wochenende. Deswegen werden die Sicherheitsmaßnahmen aber deutlich hochgefahren. Unter anderem ist die Hamburger Polizei mit doppelt so vielen Kräften im Einsatz wie ursprünglich geplant. Sprecher Florian Abbenseth versichert:
4: Wir stehen fest an der Seite der queeren Community und tun wirklich alles dafür, dass der CSD und alle Veranstaltungen der Pride Week hier in Hamburg sicher stattfinden können. Darauf können sich die Menschen hier in Hamburg verlassen.
2: Auch der Sozialverband VDK fordert von der Koalition bessere Rentenpläne. Die Pläne, die abschlagsfreie Rente nach 45 Jahren abzuschaffen, stießen Menschen vor den Kopf, so Präsidentin Bentele in der Rheinischen Post. Auch drei CDU-Ministerpräsidenten aus dem Osten lehnen die Abschaffung ab. Während eines heftigen Unwetters ist in der sächsischen Schweiz am Abend ein Mann von einem Baum erschlagen worden. Laut Bild wurden außerdem mehrere Menschen teils schwer verletzt. Die von den Sturmschäden betroffenen Waldgebiete dürfen vorerst nicht betreten werden. Bald werden hunderttausende Kinder in Deutschland eingeschult. Für sie gilt erstmals flächendeckend ein Anspruch auf Ganztagsbetreuung. Das Problem: Die wenigsten Kommunen haben dafür schon die nötigen Kapazitäten. Da muss die Politik dringend nachhelfen, sagt der DGB.
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0: In unseren Inselradio Mallorca Lokalnachrichten heute Morgen Dominik Jordan.
5: Guten Morgen.
0: 30 Jahre das Inselradio Mallorca. 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August haben wir tatsächlich 3 Jahrzehnte Radio auf der Insel voll.
5: Unfassbar.
0: 1. August 1996. Also, ich will nicht sagen, da war ich noch Quark im Schaufenster, aber da bin ich noch mit der Rassel um Tannenbaum gelaufen.
5: Also, ich war da noch nicht geboren.
0: Ja, heute fehlt mir mit der Rassel um Tannenbaum zu laufen natürlich die Zeit. Das ist natürlich relativ klar. 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Wir haben eine richtig fette Party geplant mit ganz viel Live-Musik, aber auch ganz tollen Aktionen rund um die Bühne. Und zwar gibt es eine Action-Zone und da wird Dominik Jordan vor Ort sein und quasi der Dominik für alles sein. 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
0: 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Mein Name ist Klaas de Holke, schönen guten Morgen.
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0: Vor rund zwei Wochen war er noch Teil einer herausragenden Halbzeit-Performance beim Finale der Fußball-WM, wo Spanien bekanntlicherweise ja gewonnen hat. Robbie Williams mit Rock DJ um 8:11.
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0: Widder. Mars weckt Bewegungsdrang, doch der Samstag muss kein Wettkampf werden. Wählen Sie eine Aktivität, bei der Spaß wichtiger als Tempo ist. Energiepegel 80.
2: Stier.
0: Genuss beginnt heute mit Zeit statt mit Aufwand. Kochen Sie etwas in Ruhe oder decken Sie den Tisch besonders schön, ohne daraus ein Großprojekt zu machen. Energiepegel 90.
2: Zwilling.
0: Der neue Monat lädt dazu ein Hobby auszuprobieren, über die Sie bisher nur gesprochen haben. Ihre Neugier sorgt dafür, dass selbst der erste Versuch schon Freude macht. Energiepegel 100.
2: Krebs.
0: Zu viele Wünsche aus der Familie könnten Ihren Tag verplanen. Legen Sie eine gemeinsame Hauptsache fest und bewahren Sie sich daneben eine Stunde nur für sich. Energiepegel 75.
2: Löwe.
0: Eine gesellige Runde lebt von Ihrer guten Laune, aber nicht allein von Ihrer Regie. Lassen Sie andere den Ton angeben. Energiepegel 85.
2: Jungfrau.
0: Mit den Händen etwas zu gestalten, bringt Sie wunderbar aus dem Kopf. Ein kleines Verschönerungsprojekt reicht völlig, solange der Weg genauso viel Freude macht wie das Ergebnis. Energiepegel 95.
2: Waage.
0: Die Auswahl an Freizeitideen ist größer als Ihre Entscheidungslust. Nehmen Sie den Vorschlag, bei dem Sie sich am wenigsten verbiegen müssen. Energiepegel 80.
2: Skorpion.
0: Ein ruhiges Gespräch schafft heute außergewöhnliche Nähe. Stellen Sie eine echte Frage und halten Sie die Stille aus. Energiepegel 100.
2: Schütze.
0: Ein Ausflug oder eine neue Strecke stillt Ihre Abenteuerlust. Lassen Sie dennoch etwas Luft im Plan, damit aus Entdeckung kein Termindruck wird. Energiepegel 90.
2: Steinbock.
0: Hausarbeit darf den freien Tag nicht komplett übernehmen. Setzen Sie eine feste Schlusszeit. Energiepegel 85.
2: Wassermann.
0: Eine ungewöhnliche Veranstaltung oder ein neues Spiel trifft genau Ihren Geschmack. Teilen Sie die Entdeckung mit jemandem, der sich gern überraschen lässt. Energiepegel 95.
2: Fische.
0: Ihre Antennen sind empfindlicher als sonst. Deshalb wird Ihnen Trubel schnell zu viel. Wählen Sie lieber eine kleine, überschaubare Unternehmung und beenden Sie sie, sobald Ihre Energie sinkt. Energiepegel 75.
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Heute ist der offizielle Beginn der Segelregatta Copa del Rey. Was das für ein Event ist, das erzählt uns gleich Dominik Jordan in unseren Inselradio Mallorca Lokalnachrichten um 1:01 nach 9.

0: Wir haben es gleich eine Minute nach 8:30.
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2: Mit Dominik Jordan einen schönen guten Morgen. Mallorcas Straßen gehören heute Nacht wieder den Pilgern. Um 23 Uhr startet an der Plaza Güell in Palma die 52. Ausgabe des traditionellen Marsches Juc Apeu. Von dort aus geht es rund 48 Kilometer zu Fuß bis zum Kloster Juc. Dabei werden wieder tausende Menschen erwartet. Viele laufen die komplette Strecke, andere schließen sich unterwegs in den Dörfern an. In Palma kommt es bereits ab 18 Uhr zur Verkehrsbeeinträchtigung. Dann werden die Plaza Güell und Teile der Calle Aragón gesperrt. Die Infos finden Sie auf inselradio.com. Der Flughafen von Palma soll umbenannt werden. Künftig soll der Flughafen Aeropuerto de Palma Mallorca heißen. Bisher lautet der offizielle Name Aeropuerto de Palma de Mallorca. Grund für die Anpassung ist, dass die Inselhauptstadt seit 2016 offiziell nur noch Palma heißt und nicht mehr Palma de Mallorca. Der Zusatz Mallorca soll aber mit einem Bindestrich erhalten bleiben, damit der Flughafen weiterhin eindeutig der Insel zugeordnet werden kann. Der neue Name ist aber noch nicht endgültig beschlossen. Bis zum 15. September können noch Einwände eingereicht werden. Mehr als 100 Yachten aus rund 20 Ländern gehen bei der diesjährigen Copa del Rey vor Palma an den Start. Heute ist der offizielle Beginn der Segelregatta. Mit dabei sind auch mehrere amtierende Weltmeister sowie einige der besten spanischen Crews. Das Rahmenprogramm beginnt heute im Real Club Nautico in Palma. Die ersten Wettfahrten starten dann am Dienstag. Bis kommenden Samstag kämpfen die Mannschaften dann in 6 verschiedenen Klassen um den Sieg.
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2: Auch zum Inselradio-Geburtstag heute wieder ganz viel Sonne. Die Top-Temperatur liegt heute bei 37 Grad. Für die Inselmitte gilt ab dem Mittag die gelbe Hitzewarnung. Die Regenwahrscheinlichkeit liegt heute bei 10%.
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0: Und da ist so ein Samstag natürlich absolut prädestiniert für einen Wochenmarktbummel. Heute ganz viele, die aufhaben, zum Beispiel unsere Wochenmarkt-Highlights in Soya, Alaros, Santani und Campos. Gibt aber noch weitere, die heute stattfinden, zum Beispiel in Vignali, in Bouger, in Buñola, Calaratiada, in Colonia de San Pere, in Espoles, Puig, Ponient, Santa Eugenia, Santa Margalida oder auch hier in Palma, Peregarau, Santa Catalina. Das ist ein kleiner Auszug aller Wochenmärkte, die heute aufhaben. Gibt noch an anderen Stellen welche. Können Sie ganz entspannt nachlesen auf inselradio.com.
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0: Und da wird ganz standesgemäß der neue Tag begrüßt, indem man mal einen kurzen Schritt vor die Tür geht und den Sommerduft riecht an so einem Samstag. Klaas Drolke, mein Name.

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2: Heute entwickeln sich in der Südosthälfte Deutschlands in schwüler Luft und bei Sonne und Wolken teilweise kräftige Schauer oder Gewitter. Sonst bleibt es meist trocken und oft scheint die Sonne. Vorübergehend ist es mit 20 bis 32 Grad etwas kühler. In Hamburg haben wir 16 Grad und Wolken. In Berlin weiterhin Regen, teilweise Gewitter bei 19 Grad. In Leipzig Wolken bei 19. In Düsseldorf ganz viel Sonne. Klarer Himmel bei 19 Grad. In Frankfurt Wolken bei 21 Grad. Da steht aber ein Schauer bevor. In Stuttgart 21 Grad. Da ist es überwiegend bewölkt. In München Sonne, Wolken bei 22 Grad. In der Schweiz ein Mix aus Sonne, Wolken und auch teilweise Regenschauer rund um Zürich, aber derzeit trocken, leicht bewölkt bei 21 Grad. In Österreich ist es überwiegend trocken und teilweise auch schon richtig knackewarm. Rund um Wien haben wir derzeit Sonne und Wolken und im Mix bei 30 Grad. In London strahlender Sonnenschein bei 18 Grad und in Bilbao 20 Grad und Wolken.
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2: Ganz viel Sonne ist für heute angekündigt. An diesem Samstag Top-Temperatur 37 Grad. Für die Inselmitte gilt die gelbe Hitzewarnung mal wieder.

0: von 12 bis 20 Uhr. Regenwahrscheinlichkeit liegt bei 10% und niedriger. In Santa Maria del Camí haben wir 26 Grad, in Felanitx 25 Grad und in Alcudia 26 Grad überall. Ganz viel Sonne zum Start in diesen Samstag. Der Inselradio-Wettertrend, das Wetter, das bleibt konstant, es wird auch morgen sonnig. Top-Temperatur 38 Grad dazu wieder mit einer Hitzewarnung, die dann noch zusätzlich auf den Norden ausgeweitet wird.
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2: Im Studio André Glatzel. FIFA-Boss Infantino ist nach den massiven Protesten gegen seine WM-Pläne eingeknickt. Nach seinem erst starren Festhalten gegen jede Kritik werden jetzt doch keine Anteile an private Investoren verkauft. Colin Mock mit den Einzelheiten.
3: Fußballfunktionäre weltweit waren auf die Barrikaden gegangen und letztendlich musste Infantino sich dann doch zurückziehen. Es ist bei weitem nicht das erste Mal, dass der FIFA-Boss für Kopfschütteln gesorgt hat. Jetzt könnte er aber vielleicht endgültig verbrannte Erde hinterlassen haben. Intern wächst der Widerstand. Einer seiner hochrangigen Berater ist aus Protest zurückgetreten. Außerdem gibt es Gerüchte um einen möglichen Infantino-Gegenkandidaten bei der nächsten Wahl zum FIFA-Präsidenten.
2: Mit einem jetzt erst recht gehen hunderttausende Menschen in Hamburg heute auf die Straße. Die große Parade zum CSD zieht durch die Innenstadt. Die Behörden erwarten gut eine 250.000 Teilnehmer. Wegen des Anschlags in Berlin letztes Wochenende werden die Sicherheitsmaßnahmen deutlich erhöht. Sollte die Rente mit 63 abgeschafft werden? Die Rentenreform der Bundesregierung sieht das vor, allerdings gibt es einige Gegenstimmen. Auch SPD-Generalsekretär Klüssendorf plädiert jetzt dafür, die abschlagsfreie Rente nach 45 Beitragsjahren zu behalten. Das sagte er der Bild. Nach dem Ansturm zehntausender Migranten in der spanischen Exklave Ceuta hat sich die Lage entspannt. Die meisten der Geflüchteten sind wieder nach Marokko zurückgekehrt. Das Ganze hat allerdings Europas Streit über den Grenzschutz verschärft. Unter anderem setzt Italien das Schengen-Abkommen mit Spanien vorerst aus. Bald werden hunderttausende Kinder in Deutschland eingeschult. Für sie gilt erstmals flächendeckend der Rechtsanspruch auf Ganztagsbetreuung. In der Praxis dürfte sich das Ganze aber schwierig gestalten, denn die wenigsten Kommunen haben Stand jetzt die nötigen Kapazitäten. Da muss die Politik dringend nachhelfen, sagt der DGB. Grundsätzlich sei der Ganztagsanspruch aber zu begrüßen, sagte uns DGB-Vizechefin Elke Hanack.
4: Wer verlässliche und qualitativ hochwertige Ganztagsbetreuung hat, der kann seine Arbeitszeit ausweiten oder überhaupt erst in den Beruf einsteigen. Ein gut ausgebauter Ganztag ist damit nicht nur Familienpolitik, er ist Arbeitsmarktpolitik.
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0: In unseren Inselradio Mallorca Lokalnachrichten heute Morgen Dominik Jordan.
5: Guten Morgen.
0: Das Inselradio Mallorca wird 30 Jahre alt und wir feiern heute richtig ganz groß und fett auf dem Festivalgelände Escher, die mit ganz toller Musik von Nico Santos, von Uwe Ochsenknecht und Band Lacito, Roberta Vautek, Jayla Brown und. Und ich habe mir jetzt gedacht, für die nächsten 10 Minuten gehen wir mal die ganz trockenen Themen durch. Und zwar für alle, die nämlich hinwollen und dankenswerterweise hinwollen zu unserer ganz großen Party. Was sind so die wichtigsten Fragen, die es noch zu klären gilt? Bei einer Frage gab es sprichwörtlich Fragezeichen. Und zwar, wie sieht es aus, mit Essen und Trinken aus Veranstaltungsgelände zu nehmen? Fangen wir mal an mit Getränken oder einem Getränk. Wie sieht das aus?
6: Also erlaubt ist eine 0,5er Wasserflasche ohne Deckel. Die darf man mit reinnehmen. Und das Gute ist, auf dem Gelände gibt es auch Wasserspender. Da kann man sich die Flasche dann auch wieder auffüllen. Ansonsten gibt es natürlich auch Getränke zu kaufen.
0: Dominik hat mir dankenswerterweise vorher erzählt, dass man ohne Deckel diese Wasserflasche mitnehmen darf. Und ich habe gedacht, hey, was ist das denn für ein Quatsch? Hat das was irgendwie was mit Klima zu tun? Nee, das hat einen ganz, ganz sicherheitsrelevanten Aspekt.
6: Genau, es geht nämlich darum, dass die Flasche nicht zu einem Wurfgeschoss wird. Und wenn der Deckel ab ist, dann man die Flasche schmeißt, dann geht natürlich das ganze Wasser raus. So ist es natürlich viel sicherer.
0: Also Sicherheit an erster Stelle. Wie sieht's aus mit Essen? Tupperware jetzt vielleicht nicht unbedingt mitnehmen und einen halben Kühlschrank, aber
6: Nee, ich sag mal so. Also wenn man jetzt ein kleines Sandwich oder so dabei hat, dann wird schon keiner was sagen. Wir haben natürlich auch ganz viele Foodtrucks dort. Es ist wirklich für alles gesorgt. Sie brauchen eigentlich gar nichts mitnehmen. Aber wenn man jetzt zum Beispiel Essen benötigt, wenn man zum Beispiel Diabetiker ist, dann ist das natürlich kein Problem. Das darf man dann natürlich mit reinnehmen.
0: Also hätten wir das schon mal geklärt mit Essen und Trinken. Es gibt aber noch so viele andere Fragen. Die Frequently Asked Questions, also die am häufigsten gestellten Fragen, die gehen wir gleich nochmal durch. Dominik, bleib bei mir, klären wir gleich in ein paar Minuten. Mein Name ist Klaas Tucholke. Schönen guten Morgen.
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1: Um 17 Uhr, dann fängt der Baum an zu brennen. Also natürlich nur sprichwörtlich, dann feiern wir vom Inselradio Mallorca unsere 30-Jahr-Feier auf dem Festivalgelände Escher Die. Wir feiern den großen Geburtstag unseres Senders mit Ihnen zusammen und haben jetzt für alle, die sich nachher auf den Weg machen, nochmal die letzten Infos zur Veranstaltung, also zum Verkehr, Anreise, Parken, Wetter und praktische Tipps. Wir gehen deshalb jetzt mal unsere FAQs durch, also Fragen, die am häufigsten uns gestellt werden in Verbindung mit der Veranstaltung. Dominik Jordan wird sie für uns beantworten. Ich leg los. Also, wo findet das Event genau statt?
2: Ganz genau, die Veranstaltung findet auf dem Escher Die Gelände in Calviar statt. Das Gelände kennt man auch als Mallorca Live Gelände. Das ist in der Nähe von Magaluf im Camí Cala Figuera 1 in Calviar.
1: Kann ich mein Ticket ausgedruckt vorzeigen?
2: Das geht natürlich, Sie können aber Ihr Ticket auch ganz bequem digital auf dem Smartphone vorzeigen.
1: Gibt es verschiedene Ticketkategorien?
2: Ja, es gibt Tickets für Erwachsene und Kinder ab 13 Jahren, dann Kinder von 6 bis 13 Jahren sowie Gratistickets für Kinder bis 6 Jahre.
1: Ab welchem Alter ist der Eintritt denn erlaubt?
2: Die Veranstaltung ist grundsätzlich für alle Altersgruppen zugänglich. Minderjährige müssen aber in Begleitung eines Erziehungsberechtigten erscheinen.
1: Gibt es Sitzplätze?
2: Das Event ist überwiegend als Stehplatzveranstaltung geplant. In bestimmten Bereichen können aber Sitzmöglichkeiten vorhanden sein.
1: Gibt es Parkmöglichkeiten?
2: Ja, also rund um das Escher Die Gelände stehen Parkmöglichkeiten zur Verfügung. Wir empfehlen aber frühzeitig anzureisen. Ansonsten hält auch die TIB-Buslinie 106, 104 und 123 in der Nähe des Veranstaltungsgeländes.
1: Wie sieht's aus mit dem Gelände? Ist das barrierefrei?
2: Das Veranstaltungsgelände verfügt über barrierefreie Zugänge und entsprechende Bereiche auch dafür.
1: Sind Tiere auf dem Festivalgelände erlaubt?
2: Erlaubt sind nur Assistenzhunde.
1: Darf ich professionelles Filmequipment mitbringen?
2: Professionelle Kameras sowie Audio- und Videoaufnahmegeräte, also die ganz großen Dinger, sind nur mit vorheriger Genehmigung erlaubt.
1: Und zu guter Letzt, wo finde ich denn nochmal aktuelle Informationen zur Veranstaltung zum Nachlesen?
2: Inselradio.com ist da die richtige Adresse und auch auf unseren Social-Media-Kanälen, da gibt es nochmal alles, was Sie für heute Nachmittag wissen müssen.
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In unseren Inserate Mallorca Lokalnachrichten geht es gleich darum, dass der Flughafen von Palma umbenannt werden soll. Dominik Jordan sagt uns, wie er zukünftig heißen mag, und zwar um 1:01.

0: Wir haben es 9:58.
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2: Mit Dominik Jordan einen schönen guten Morgen. Der Flughafen von Palma soll umbenannt werden. Künftig soll der Flughafen Aeropuerto de Palma Mallorca heißen. Bisher lautet der offizielle Name Aeropuerto de Palma de Mallorca. Grund für die Anpassung ist, dass die Inselhauptstadt seit 2016 offiziell nur noch Palma heißt und nicht mehr Palma de Mallorca. Der Zusatz Mallorca soll aber mit einem Bindestrich erhalten bleiben, damit der Flughafen weiterhin eindeutig der Insel zugeordnet werden kann. Der neue Name ist aber noch nicht endgültig beschlossen. Bis zum 15. September können noch Einwände eingereicht werden. Die Verkehrsbeschränkungen zur Sonnenfinsternis am 12. August gelten auf Mallorca jetzt auch für Motorräder und Mopeds. Die Balearenregierung hat die bisher vorgesehene Ausnahme wieder gestrichen. Fahrräder sind von der neuen Regelung aber nicht betroffen. Am 12. August werden rund 20 Straßen gesperrt, darunter die MA10 in der Tramontana. Zufahrt erhalten dann nur Anwohner, Beschäftigte und Personen, die einen triftigen Grund nachweisen können. Die Stadt Inca in der Inselmitte geht härter gegen ungepflegte Privatgrundstücke vor. Eigentümer, die ihre Flächen nicht sauber halten, müssen künftig mit Bußgeldern zwischen 300 und 9.000 Euro rechnen. Hintergrund sind vor allem die erhöhte Brandgefahr durch trockenes Gestrüpp sowie mögliche Probleme mit Ratten und Insekten. Reagieren die Eigentümer nicht, wenn sie aufgefordert werden, lässt die Stadt die Grundstücke selbst reinigen. Die Kosten werden dann anschließend den Besitzern in Rechnung gestellt.
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2: Auch zum Inselradio-Geburtstag heute wieder ganz viel Sonne. Die Top-Temperatur liegt heute bei 37 Grad. Für die Inselmitte gilt ab dem Mittag die gelbe Hitzewarnung. Die Regenwahrscheinlichkeit liegt heute bei 10%.
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0: 1100 Starts und Landungen heute insgesamt an Palmas Airport und es ist richtig gut losgegangen an diesem Samstag. Also auf den ganzen Airport gesehen so gut wie gar keine Verspätung. Die Passagiere, die nach Hamburg derzeit noch wollen, die sehen das möglicherweise anders, weil das nämlich so ziemlich der einzige Flieger bis hier gewesen ist, der deutlich Verspätung hat. Und zwar sollte der eigentlich um 8 Uhr abheben, wird jetzt aber um 10 vor 10 voraussichtlich erst der Fall sein. Und dann noch ein Flieger nach Wien, der hätte eigentlich vor ein paar Minuten um 9:30 losfliegen sollen und der hat ordentlich Verspätung und zwar richtig ordentlich. Neuer Abflugtermin ist erst um 13 Uhr.
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0: Und das wird mit einem leckeren Frühstück gestartet an diesem Samstag. Wir wünschen guten Appetit. Mein Name ist Klaas de Holke. Ich wünsche ein schönes Wochenende. Hallo.

0: Was für eine schöne Nummer von Miles und Cynthia Sophia. Ich kenne das auch hier beim Inselradio Mallorca. Weiter geht's gleich mit Lana Miles und Black Velvet aus dem Jahr 1989. Spiele ich gleich.
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0: So, für mich war es eine kurze Sendung. Ich mache mich langsam vom Acker und bereite mich vor, nachher ab 15 Uhr live vom Festivalgelände Escher, die große Inselradio Mallorca Geburtstagsparty. Wir werden 30 Jahre alt. Für mich übernimmt Dominik Kollmann.
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1: Na, und da ist es heute am Samstag in der Südosthälfte Deutschlands relativ schwül. Bei Sonne und Wolken kann es immer wieder teilweise echt kräftige Schauer und Gewitter geben. Ansonsten bleibt es eigentlich relativ trocken und oft scheint die Sonne. Das Ganze heute bei Höchstwerten zwischen 20 und 32 Grad, also deutlich kühler als in den vergangenen Tagen. Aktuell um die 19 Grad in Berlin, 17 in Magdeburg, 22 in Dresden, 21 Grad in München. In der Schweiz, in Zürich aktuell 21 Grad und in Österreich in Wien, da ist es schon relativ warm um diese Uhrzeit, knapp 28 Grad werden uns von dort gemeldet.
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1: Viel Sonnenschein heute zum Inselradio Geburtstag den ganzen Tag über. Bei einer Tagestop-Temperatur von 37 Grad. Für die Inselmitte gilt allerdings die gelbe Hitzewarnung und zwar von 12 bis 20 Uhr. Regenwahrscheinlichkeit heute um die 10%. Schauen wir um die Insel. Aktuell jetzt schon knappe 26 Grad in Alcudia. 27 werden aus Porto Cristo gemeldet, 27 aus Andratsch und knappe 28 aktuell in Palma. Der Inselradio Wettertrend für die kommenden Tage. Es bleibt konstant. Es wird auch morgen am Sonntag schön sonnig bei einer Tagestop-Temperatur von 38 Grad. Da wird es dann auch morgen wieder eine Hitzewarnung geben, die dann noch zusätzlich auf den Norden ausgeweitet wird.
0: 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Es ist 10 Uhr. 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
2: Im Studio André Glatzel. Der Fußballverband FIFA gibt seine umstrittenen Investorenpläne auf. Präsident Gianni Infantino zieht den Vorschlag nach massiver Kritik zurück. Gisa Weber.
3: Die FIFA wollte Teile ihrer kommerziellen Rechte verkaufen und damit Milliarden einnehmen. Dafür sollte ein eigenes Tochterunternehmen gegründet werden. Die UEFA hatte daraufhin mit einem WM-Boykott gedroht, sollte das

0: Vorhaben umgesetzt werden. Auch die Nord- und Mittelamerikaner sowie der asiatische Fußballverband lehnten das Ganze klar ab. Ein enger Berater Infantinos trat sogar aus Protest zurück. Infantino will nun die Beteiligten wieder zusammenbringen.
1: Hamburg feiert seinen CSD. Hunderttausende Menschen werden zur großen Parade durch die Innenstadt heute erwartet und wollen ein Zeichen setzen. Trotz oder auch gerade wegen des Anschlags beim Berliner CSD letztes Wochenende. Die Hamburger Polizei ist deswegen mit deutlich mehr Kräften im Einsatz. Sprecher Florian Abbensee sagt:
2: Wir schauen tatsächlich jeden Tag sehr genau, was passiert in Hamburg, was passiert in Deutschland und was passiert in der Welt. Und ich kann sagen, dass mit dem jetzigen Stand keine konkreten Gefährdungshinweise für die Veranstaltung rund um den Hamburger CSD bestehen.
1: Die Rentenpläne der Bundesregierung sorgen mal wieder für Diskussionen. Nach mehreren ostdeutschen Ministerpräsidenten und dem Sozialverband VdK will auch SPD-Generalsekretär Klüssendorf an der Rente mit 63 festhalten. Das sagte er jetzt der Bild. Die CDU besteht bisher auf die Abschaffung. Die Ankunft zehntausender Migranten in der spanischen Exklave Ceuta hat in Europa erneut eine Diskussion über Grenzkontrollen entfacht. Innenminister Dobrindt fordert Spanien auf, die europäischen Außengrenzen sicher zu schützen. Spanien hat die meisten der rund 60.000 Migranten schon wieder nach Marokko zurückgeschickt. Zum Schulstart gibt es für die neuen Erstklässler erstmals in ganz Deutschland einen Anspruch auf Ganztagsbetreuung. Die Änderung tritt heute in Kraft und soll schrittweise auf alle Grundschüler ausgeweitet werden. Allerdings haben die wenigsten Kommunen dafür Stand jetzt die nötigen Kapazitäten.
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4: Schönen Samstagvormittag, kurz nach 10. Hier ist Dominik Hollmann für Sie. Wir haben monatelang drauf hingefiebert und heute, an diesem Samstag, ist es endlich soweit. Heute steigt sie, die große Party, 30 Jahre Inselradio Mallorca. Der große Geburtstag heute Abend, und sollten Sie noch keine Tickets haben für heute Abend, dann ist das auf der einen Seite erstmal nicht ganz so okay. Auf der wiederum anderen Seite gibt es aber weiterhin die Möglichkeit, online noch welche zu kaufen. Dafür müssen Sie sich einfach nur reinklicken zu uns ins Netz auf inselradio.com, und für alle überspontan von Ihnen da draußen gibt es heute Abend vor Ort an der Abendkasse auch noch restliche Tickets zu kaufen, damit wir gemeinsam durch die Nacht tanzen können. Das tun wir jetzt erstmal mit Dua Lipa, Dance the Night.

0: Schönen Samstagvormittag zusammen mit der besten Musik hier beim Inselradio. Heute am großen Tag, am großen Geburtstag, 30 Jahre Inselradio Mallorca, die große Geburtstagsparty heute Abend im Estrady. Und sollten Sie aus irgendwelchen Gründen heute nicht auf der Insel sein und nicht dabei sein können, dann ist es jetzt nicht ganz so schlimm, denn wir geben die Möglichkeit, trotzdem mit dabei zu sein. Die große Geburtstagsparty wird nämlich heute auch live übertragen, ab 15 Uhr hier beim Inselradio. Und obendrauf übertragen wir auch alle Konzerte aller Künstler, die heute auftreten werden, unter anderem Nico Santos. Also nicht traurig sein, wenn Sie nicht auf der Insel sind. Ab 15 Uhr können Sie zumindest hier im Radio live mit dabei sein. Wie haben Sie uns eigentlich entdeckt? Lassen Sie uns noch mal kurz ein bisschen zurückblicken in die Vergangenheit. Wie sind Sie auf das Inselradio Mallorca gekommen? Das würde mich an diesem Vormittag gerne interessieren. Und da hat sich die Andrea gemeldet.
1: Ich bin wirklich seit eurem ersten Lied dabei. Anfangs natürlich noch als Pendlerin vor 30 Jahren, da habe ich noch nicht hier gelebt, aber jetzt, wo ich hier wohne, ja, da läuft das Inselradio so gut wie immer.
0: Sehr schön. Und wie sieht es bei Ihnen beiden aus?
2: Hier ist Jan und Simone aus Berlin. Wir hören euch seit einem guten Jahr, weil unser Sohn dieses Jahr nach Spanien auswandert mit Family.
0: Nicht schlecht. Grüße nach Deutschland und Ihre Geschichte, wie Sie uns vielleicht auch und wann Sie uns entdeckt haben. Würde mich sehr freuen, wenn Sie uns zukommen lassen. Per WhatsApp, Text oder Sprachnachricht hier zu mir ins Studio.
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0: schon mal ein kleiner Vorgeschmack auf heute Abend. Nico Santos, Why Don't You Stay? Er ist auch mit am Start bei 30 Jahre Inselradio. Bisher schien für Biker der Weg frei zu sein, aber jetzt zieht die Inselregierung die Zügel an, kann man sagen. Rund 20 Straßen, darunter die beliebte Tramuntana-Strecke, werden dicht gemacht, und zwar auch für Motorräder und Mopeds. Wer noch passieren darf, alle Infos und weitere Nachrichten von der Insel und dem Rest der Balearen gibt's gleich hier bei uns gegen 10:30.
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0: Schönen Samstagvormittag mit dem Inselradio. 10:30 ist es mittlerweile.
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2: Mit Dominik Jordan einen schönen guten Tag. Die Verkehrsbeschränkungen zur Sonnenfinsternis am 12. August gelten auf Mallorca jetzt auch für Motorräder und Mopeds. Die Balearenregierung hat die bisher vorgesehene Ausnahme wieder gestrichen. Fahrräder sind von der neuen Regelung aber nicht betroffen. Am 12. August werden rund 20 Straßen gesperrt, darunter die MA10 in der Tramontana. Zufahrt erhalten dann nur Anwohner, Beschäftigte und Personen, die einen triftigen Grund nachweisen können. Am Flughafen von Palma sind 4 mutmaßliche Ladendiebe festgenommen worden. Die 3 Frauen und ein Mann sollen zu 2 getrennten Banden gehören und gezielt Parfüms sowie Zigaretten gestohlen haben. Laut Guardia Civil reisten sie aus Großbritannien an, schlugen kurz nach der Landung zu und wollten Mallorca wenig später wieder verlassen. Um unerkannt zu bleiben, wechselten sie nach den Diebstählen auf den Flughafentoiletten ihre Kleidung. Mehr als 100 Yachten aus rund 20 Ländern gehen bei der diesjährigen Copa del Rey vor Palma an den Start. Heute ist der offizielle Beginn der Segelregatta. Mit dabei sind auch mehrere amtierende Weltmeister sowie einige der besten spanischen Crews. Das Rahmenprogramm beginnt heute im Real Club Nautico in Palma. Die ersten Wettfahrten starten dann am Dienstag. Bis kommenden Samstag kämpfen die Mannschaften dann in 6 verschiedenen Klassen um den Sieg.
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2: Auch zum Inselradio Geburtstag heute wieder ganz viel Sonne. Die Top-Temperatur liegt heute bei 37 Grad. Für die Inselmitte gilt ab dem Mittag die gelbe Hitzewarnung. Die Regenwahrscheinlichkeit liegt heute bei 10%.
0: Danke dir, Dominik.
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0: Na, haben Sie schon Pläne für morgen, für den Sonntagsausflug? Dann schlüpfen Sie am besten in die gemütlichen Schlappen und besorgen Sie sich eine Einkaufstasche, denn der morgige Sonntag ist hier bei uns auf der Insel der absolute, kann man sagen, Königstag für die Wochenmärkte. Egal in welcher Ecke, haben Sie überall die Qual der Wahl. Zum Beispiel morgen in Alcudia. Wer historische Kulissen liebt, der schlendert hier schön durch Alcudia, zwischen den alten Stadtmauern, durch die Stände oder bummelt durch das gemütliche Philantix im Südosten. Und am besten schauen Sie bei den Obstständen vorbei, denn der Spätsommer kündigt sich ja auch hier auf der Insel schon so ein bisschen an. Und allen voran sollten Sie hier bei den frischen Trauben zugreifen. Die Beeren sind nämlich gerade aktuell sowas von süß. Richtig schön prall und saftig, kann ich wärmstens empfehlen. Und am besten gehen Sie früh los, wie immer. So ab 8:30 öffnen die Stände und am Vormittag sichern Sie sich dann die besten Früchte und das beste Obst. Eine komplette Übersicht mit allen Marktorten für jeden Wochentag finden Sie natürlich auch zum Nachlesen bei uns im Netz, wenn Sie sich reinklicken auf inselradio.com.
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0: An einem ganz besonderen Samstag heute wird groß gefeiert in Esjardi. 30 Jahre Inselradio Mallorca und darüber müssen wir gleich sprechen. Jetzt geht's erstmal schön gemütlich durch diesen Samstagvormittag zusammen mit Jennifer Lopez und David Guetta. See me tonight. Ich hoffe, Sie auch. Ich bin Dominik Kollmann. Schön, dass Sie mit dabei sind.

0: Schönes Wochenende mit dem Inselradio. Gefühlschaos pur, gewaltige Vocals und ein Rhythmus, der sofort im Ohr bleibt. Dieser Mann zeigt uns hier gleich, wie weit man für die Herzensdame wirklich gehen würde. Catch a grenade. Schnallen Sie sich an gleich für ein echtes Hit-Schwergewicht. Bruno Mars hier beim Inselradio mit Grenade.
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0: Schönes Wochenende mit dem Inselradio und Bruno Mars.
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0: So, Handtücher hoffentlich alle eingepackt, Sonnencreme am Start. Wir düsen nämlich heute in den Norden der Insel. Genauer gesagt an die malerische Bucht von Alcudia. Und da wartet ein absolutes Superlativ auf sie, die Playa de Muro. Die gehört mit ihren sagenhaften 5,2 Kilometern Länge zu den längsten Sandstränden der Insel. Und das Beste dran, die bietet wirklich für jeden Strandtyp genau das Richtige. Während zum Beispiel in Richtung Alcudia ordentlich Leben in der Bude ist, wird's im mittleren Bereich wunderbar naturbelassen. Dort schließt nämlich direkt das große Naturschutzgebiet an, das größte Feuchtgebiet der Balearen. Und wer hier beim Sonnenbaden ein paar seltene Vogelarten beobachten möchte, der ist hier wahrscheinlich goldrichtig. Wie sieht's aus vor Ort? Der Strand, der empfängt sie mit puderweichem, hellem Sand und glasklarem, meist spiegelglatten Wasser. Und weil das Meer hier extrem flach ins Meer fällt, ist die Playa de Muro der absolute Hotspot für Familien, vor allem auch für Kinder. Wie kommt man hin? Ganz einfach über die Küstenstraße. Von Alcudia aus kommen sie super easy hin. Parken können sie direkt entlang der Straße oder an den angrenzenden Wohngebieten. Und vor Ort fehlt es dann auch an nichts. Es gibt Barrierefreiheit, es gibt Duschen, Toiletten, Liegen, Schirmverleih und alles, was das Herz begehrt. Ein malerischer, sicherer Badespot mit Postkartenkulisse. Und wenn Sie vorab schon mal checken wollen, wie viel am Strand gerade los ist, klicken Sie sich gerne rein bei uns im Netz auf inselradio.com.
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0: so in der Südosthälfte Deutschlands kann es immer wieder mal kräftige Schauer und Gewitter geben. Da ist die Luft ziemlich schwül unterwegs, Sonne und Wolken. Außerdem im Rest des Landes, da bleibt es dann auch meist trocken bei Temperaturen so zwischen 20 und 32 Grad, etwas kühler als in den vergangenen Tagen. 21 Grad in Dresden, knappe 18 in Leipzig, um die 23 werden aus Berlin gemeldet und 21 Grad aus München. Aus der Schweiz, aus Bern, da sind es aktuell knappe 24 Grad und heiße 29 werden uns aus Wien gemeldet.
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0: Das sieht herrlich aus heute für diesen Samstag. Viel Sonnenschein den ganzen Tag über bei einer Tagestoptemperatur von 37 Grad. Für die Inselmitte gilt die gelbe Hitzewarnung und zwar von 12 Uhr mittags bis 20 Uhr abends. Regenwahrscheinlichkeit heute 10%. Schauen wir auf die Temperaturen aktuell. 29 Grad in Alcudia, knappe 30 in Porto Cristo, 29 in Andratsch und 31 mittlerweile in Palma. Der Inselradio-Wettertrend für die kommenden Tage. Es bleibt konstant. Es wird auch morgen am Sonntag schön sonnig, Tagestoptemperatur 38 Grad. Da gibt es dann auch wieder eine Hitzewarnung, die dann noch zusätzlich auf den Norden ausgeweitet wird.
1: 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Es ist 11 Uhr. 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
2: Im Studio André Glatzel. FIFA-Boss Infantino ist nach den massiven Protesten gegen seine WM-Pläne eingeknickt. Nach seinem erst starren Festhalten gegen jede Kritik werden jetzt doch keine Anteile an private Investoren verkauft. Colin Mock mit den Einzelheiten.
3: Fußballfunktionäre weltweit waren auf die Barrikaden

0: gegangen und letztendlich musste Infantino sich dann doch zurückziehen. Es ist bei weitem nicht das erste Mal, dass der FIFA-Boss für Kopfschütteln gesorgt hat. Jetzt könnte er aber vielleicht endgültig verbrannte Erde hinterlassen haben. Intern wächst der Widerstand. Einer seiner hochrangigen Berater ist aus Protest zurückgetreten. Außerdem gibt es Gerüchte um einen möglichen Infantino-Gegenkandidaten bei der nächsten Wahl zum FIFA-Präsidenten.
1: Mit den Ereignissen aus Berlin im Hinterkopf wird Hamburg heute bunt. Hunderttausende Menschen werden zur CSD-Parade durch die Innenstadt erwartet. Veranstalter und Teilnehmer wollen sich nicht unterkriegen lassen. Die Hamburger Polizei hat die Sicherheitsmaßnahmen vorsichtshalber aber deutlich verschärft. Manuel Opitz von Hamburg Pride sagt:
2: Wir in Hamburg spüren die Unterstützung der Behörden und der Politik und der Polizei. Das kann man von der Bundesregierung nicht sagen. Also die jetzige Bundesregierung hat Sicherheit für queere Menschen nicht als wichtiges Thema bis jetzt wahrgenommen und anerkannt. Und das muss sich jetzt schnellstmöglich ändern.
1: Sollte die Rente mit 63 abgeschafft werden? Die Rentenreform der Bundesregierung sieht das vor, allerdings gibt es einige Gegenstimmen. Auch SPD-Generalsekretär Klüssendorf plädiert jetzt dafür, die abschlagsfreie Rente nach 45 Beitragsjahren zu behalten. Das sagte er der Bild. Tragisches Unglück in der sächsischen Schweiz. Während eines Unwetters ist nahe der Felsenbühne Rathen ein 28-Jähriger von einem umstürzenden Baum erschlagen worden. Mehrere weitere Menschen wurden teils schwer verletzt. Aufgrund der Sturmschäden wurde der Bereich vorerst wegen akuter Lebensgefahr gesperrt. Bald werden hunderttausende Kinder in Deutschland eingeschult. Für sie gilt erstmals flächendeckend ein Anspruch auf Ganztagsbetreuung. Das Problem: Die wenigsten Kommunen haben dafür schon die nötigen Kapazitäten. Da muss die Politik dringend nachhelfen, sagt der DGB.
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4: Und das ist tatsächlich kein normales Wochenende, denn heute am Samstag wird groß gefeiert. 30 Jahre Inselradio Mallorca, ihr auf der Insel. Und vielleicht sind Sie heute Abend ja mit dabei, falls Sie gerade noch mal überlegen sind, soll ich nicht? Ich kann Ihnen wärmstens empfehlen, da heute Abend vorbeizukommen. Tickets gibt's noch zu kaufen bei uns im Netz auf inselradio.com oder heute Abend an der Abendkasse. Und während wir so gemütlich durch diesen Vormittag schlendern, würde ich von Ihnen gerne wissen, wie sind Sie denn auf das Inselradio aufmerksam geworden?
5: Ich höre euch seit 20 Jahren. Und bin am Samstag natürlich auch bei der großen Party dabei. Ich freue mich schon sehr, mal wieder richtig abtanzen.
4: Das war Andrea. Und wenn Sie auch noch eine Geschichte haben, wie Sie uns vielleicht kennengelernt haben, schicken Sie sie gerne hier zu mir ins Studio. Und zwar am besten per WhatsApp, Text oder Sprachnachricht, freue ich mich sehr darüber. Ich bin Dominik Kollmann, bringe Sie durch den Vormittag zusammen mit den Jonas Brothers und Only Human. Kurz nach 11 ist es.

0: schönes Wochenende mit dem Inselradio. Und da schauen wir kurz nach Italien, genauer gesagt nach Neapel. Ist ja bekannt für Pizza, Fußball und italienisches Flair. Aber außerdem kommt aus Neapel auch richtig gute Musik. Und da hat es ein Song mittlerweile hier zu uns auf die Insel geschafft.
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0: Ossessione heißt da der Titel, der in den italienischen Charts gerade schon seit Wochen in den Top 10 liegt. Läuft da quasi auf jeder Party rauf und runter. Der Song kommt vom neapolitanischen Singer-Songwriter Samurai J und dem italienischen Produzenten Vito Salamanaca. Das erste Mal zu hören war der Titel auf dem Sanremo Musikfestival. Und jeder weiß, wer dort gewinnt, der hat meistens die Möglichkeiten, dann für Italien zum Eurovision Song Contest zu fahren. Das hat für Samurai J leider nicht geklappt. Letztlich ist der Titel dann aber eben doch der Sommerhit des Jahres in Italien geworden. Worum es in dem Titel geht, erzählt uns am besten kurz einfach mal selbst.
2: Ossessione ist ein Song, der von der Besessenheit handelt, aber von einer gesunden Besessenheit gegenüber dem Leben, dem Wunsch mehr zu tun, weiterzukommen und sich ins Zeug zu legen, in Bewegung zu bleiben, also zu rennen.
0: Also, diesen Titel hier sollten Sie sich merken, falls Sie ihn noch nicht kennen. Gerne mal anhören. Ossessione, klare Musikempfehlung für dieses Wochenende.
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0: mit Michael Schulte hier durchs Wochenende beim Inselradio Lovesick. Trockenes Gestrüpp, Brandgefahr und ganz viele Plagen. Die Stadt Inka, die verhängt jetzt ab sofort saftige Bußgelder für verwahrloste Flächen. Von 300 bis 9000 Euro kann da alles mit dabei sein. Und wenn der Eigentümer nicht aufräumt, dann schickt die Stadt den Putztrupp selbst los und stellt die Rechnung aus. Alle Details dazu und alle weiteren Nachrichten von der Insel und dem Rest der Balearen bei Kollege Dominik Jordan gleich wieder gegen 11:30.
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0: Da geht's in den Samstagmittag rein, hier beim Inselradio. 11:30 ist es mittlerweile.
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2: Mit Dominik Jordan einen schönen guten Tag. Die Verkehrsbeschränkungen zur Sonnenfinsternis am 12. August gelten auf Mallorca jetzt auch für Motorräder und Mopeds. Die Balearenregierung hat die bisher vorgesehene Ausnahme wieder gestrichen. Fahrräder sind von der neuen Regelung aber nicht betroffen. Am 12. August werden rund 20 Straßen gesperrt, darunter die MA10 in der Tramontana. Zufahrt erhalten dann nur Anwohner, Beschäftigte und Personen, die einen triftigen Grund nachweisen können. Die Stadt Inca in der Inselmitte geht härter gegen ungepflegte Privatgrundstücke vor. Eigentümer, die ihre Flächen nicht sauber halten, müssen künftig mit Bußgeldern zwischen 300 und 9.000 Euro rechnen. Hintergrund sind vor allem die erhöhte Brandgefahr durch trockenes Gestrüpp sowie mögliche Probleme mit Ratten und Insekten. Reagieren die Eigentümer nicht, wenn sie aufgefordert werden, lässt die Stadt die Grundstücke selbst reinigen. Die Kosten werden dann anschließend den Besitzern in Rechnung gestellt. Mallorcas Straßen gehören heute Nacht wieder den Pilgern. Um 23 Uhr startet an der Plaza Güell in Palma die 52. Ausgabe des traditionellen Marsches Yuc Apeu. Von dort aus geht es rund 48 Kilometer zu Fuß bis zum Kloster Yuc. Dabei werden wieder tausende Menschen erwartet. Viele laufen die komplette Strecke, andere schließen sich unterwegs in den Dörfern an. In Palma kommt es bereits ab 18 Uhr zur Verkehrsbeeinträchtigung. Dann werden die Plaza Güell und Teile der Calle Aragón gesperrt. Die Infos finden Sie auf inselradio.com.
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2: Zum Inselradio-Geburtstag heute wieder ganz viel Sonne hier bei uns auf der Insel. Die Top-Temperatur liegt heute bei 37 Grad. Für die Inselmitte gilt auch eine Hitzewarnung. Die Regenwahrscheinlichkeit heute 10%.
0: Danke dir, Dominik.
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0: 4 Schiffe heute im Hafen von Palma, wobei sich eins heute Morgen schon wieder aus dem Staub gemacht hat, und zwar der Luxusliner, die Europa 2 von Hapag-Lloyd. Die kam gestern früh schon aus Ibiza hier nach Palma und hat sich dann heute um 5.30 Uhr auf den Weg nach Marseille gemacht. Dafür aber pünktlich um 6 kam dann die Marea Explorer im Hafen an. Mit ihrem strahlend weißen Rumpf können Sie die schon aus der Ferne sehen. Ganz markanter, dunkelblauer Schornstein, 264 Meter Riese, nicht zu übersehen. Und bis heute Abend um 22 Uhr, wenn es weiter Richtung Livorno geht, genießen die knapp 2000 Passagiere Palma. An Bord fehlt es denen übrigens an nichts. Neben 13 Bars und einer finnischen Sauna für über 50 Personen gibt es auf dem Deck sogar einen Golfsimulator und ein Basketballfeld. Wenn Sie sich selbst ein Bild von der Lage im Hafen von Palma machen möchten, dann klicken Sie sich gerne rein auf unsere Inselradio-Webcam. Die macht da auch mal wieder Halt. Gerne reinklicken auf inselradio.com.
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0: Um kurz nach 11:30 mittlerweile. Dominik Kollmann für Sie am Mikrofon. Heute der große Tag, der Tag, auf den wir schon seit Monaten hinfiebern. Der große Inselradio Mallorca Geburtstag. 30 Jahre werden heute gefeiert. Wir werden das Ganze auch live hier im Radio übertragen ab 15 Uhr. Mehr dazu aber später. Jetzt erstmal schön durch diesen Samstagmittag mit Hertz und Purple Disco Machine. Wonderful Life.

0: Das werden wir heute Abend und heute Nacht definitiv auch tun zum großen Inselradio Mallorca Geburtstag. 30 Jahre Toploader waren das mit Dancing in the Moonlight. Schlaflose Nächte, Herzklopfen bis zum Anschlag und dieses eine Gefühl, als würde man mit offenen Augen träumen. Dieser Mann hier bringt gleich die volle Ladung Schmetterlinge und pure Energie ins Radio. Das ist nämlich die aktuelle Single von Alex Warren. Hören Sie gleich bei mir mit Fever Dream.
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0: Die aktuelle Single von Alex Warren, Fever Dream.
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0: Ja, was machen wir denn heute? Also wir könnten heute eventuell Geburtstag feiern. Und zwar 30 Jahre Inselradio Mallorca. Die Location, wo heute gefeiert wird, das Es Jardí, ist wunderschön geschmückt. Die Künstler machen sich auch gerade schon bereit. Und auch die Action Zone wartet auf sie bei unserer großen Party heute auf dem Festivalgelände. Erleben groß und klein von 17 Uhr an bis 21.30 Uhr. Ganz viele Hüpfburgen. Es gibt Kreativworkshops, es gibt Festivalschmücken, Live-Karikaturen und einen Escape Room im Camper. Und zum Abschluss wartet dann auch noch eine spektakuläre Feuershow. Die Tickets gibt's auf inselradio.com. Es gibt auch noch welche. Auch in der Abendkasse dann für 49 Euro. Also am besten noch schnell die Tickets sichern. Und dann freuen wir uns alle auf einen unvergesslichen Abend. Um 17 Uhr geht's los. Und wir vom Inselradio, wir übertragen auch live hier im Radio, falls Sie nicht mit dabei sein können, ab 15 Uhr. Und auch alle Konzerte der Künstler können Sie hier im Radio verfolgen.
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1: Na, so in der Südosthälfte Deutschlands kann es immer wieder mal kräftige Schauer und Gewitter geben. Da ist die Luft ziemlich schwül unterwegs. Sonne und Wolken. Außerdem im Rest des Landes, da bleibt es dann auch meist trocken. Bei Temperaturen so zwischen 20 und 32 Grad. Etwas kühler als in den vergangenen Tagen. 21 Grad in Dresden, knappe 18 in Leipzig. Um die 23 werden aus Berlin gemeldet und 21 Grad aus München. Aus der Schweiz, aus Bern, da sind es aktuell knappe 24 Grad. Und heiße 29 werden uns aus Wien gemeldet.
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1: Das sieht herrlich aus heute für diesen Samstag. Viel Sonnenschein den ganzen Tag über bei einer Tagestop-Temperatur von 37 Grad. Für die Inselmitte gilt die gelbe Hitzewarnung und zwar von 12 Uhr mittags bis 20 Uhr abends. Regenwahrscheinlichkeit heute 10%. Schauen wir auf die Temperaturen aktuell. 29 Grad in Alcudia, knappe 30 in Porto Cristo, 29 in Andratx und 31 mittlerweile in Palma. Der Inselradio-Wettertrend für die kommenden Tage. Es bleibt konstant. Es wird auch morgen am Sonntag schön sonnig, Tagestop-Temperatur 38 Grad. Da gibt es dann auch wieder eine Hitzewarnung, die dann noch zusätzlich auf den Norden ausgeweitet wird.
0: 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Es ist 12 Uhr. 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
2: Im Studio André Glatzel. Hamburg feiert seinen CSD. 100.000

0: Tausende Menschen starten in diesen Minuten mit der Parade durch die Innenstadt. Trotz oder auch gerade wegen des Anschlags beim Berliner CSD letztes Wochenende. Deswegen werden die Sicherheitsmaßnahmen aber deutlich hochgefahren. Unter anderem ist die Hamburger Polizei mit doppelt so vielen Kräften im Einsatz wie ursprünglich geplant. Sprecher Florian Abbenseeth sagt:
1: Wir schauen tatsächlich jeden Tag sehr genau, was passiert in Hamburg, was passiert in Deutschland und was passiert in der Welt. Und ich kann sagen, dass mit dem jetzigen Stand keine konkreten Gefährdungshinweise für die Veranstaltung rund um den Hamburger CSD bestehen.
0: Bahnchefin Paller will in der Führungsetage aufräumen. Die Leistungskultur der Vergangenheit war nicht ausreichend, das wollen wir ändern, sagte sie bei Welt am Sonntag. Auch wenn mehrfach Ziele verfehlt wurden, gab es kaum Konsequenzen. Man musste nur gut genug erklären, warum sie nicht erreicht wurden, so Paller. Die Vorfälle in der spanischen Exklave Ceuta haben international eine Debatte über Migration und Grenzschutz ausgelöst. In den Augen der spanischen Regierung sind einige EU-Staaten dabei aber zu weit gegangen. Wegen der Reaktion einiger Mitgliedsländer fordert sie jetzt eine Sondersitzung der EU-Innenminister. Bei den verheerenden Waldbränden im Mittelmeerraum ist noch immer keine Entspannung in Sicht. In Griechenland haben starke Böen über 50 neue Feuer angefacht. Ein Vorort von Athen musste zeitweise evakuiert werden. Auch in der Türkei kämpfen die Einsatzkräfte gegen immer neue Brandherde nahe der Westküste. Der Fußballverband FIFA gibt seine umstrittenen Investorenpläne auf. Präsident Gianni Infantino zieht den Vorschlag nach massiver Kritik zurück. Gisa Weber.
2: Die FIFA wollte Teile ihrer kommerziellen Rechte verkaufen und damit Milliarden einnehmen. Dafür sollte ein eigenes Tochterunternehmen gegründet werden. Die UEFA hatte daraufhin mit einem WM-Boykott gedroht, sollte das Vorhaben umgesetzt werden. Auch die Nord- und Mittelamerikaner sowie der Asiatische Fußballverband lehnten das Ganze klar ab. Ein enger Berater Infantinos trat sogar aus Protest zurück. Infantino will nun die Beteiligten wieder zusammenbringen.
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4: Und das ist ein ganz besonderes Wochenende. Es ist nämlich Geburtstagswochenende. 30 Jahre Inselradio Mallorca. Ich schaue gerade mal auf die Uhr. So knapp 5,5 Stunden sind es noch. Dann geht's los auf dem Gelände des Es Jardí. Die große Party heute Abend. Tickets gibt's noch zu kaufen. Entweder online auf inselradio.com oder heute Abend an der Abendkasse. Was verbinden Sie eigentlich mit dem Inselradio?
5: Wir hören euch jetzt schon seit 21 Jahren. So lange sind wir hier in Cala Morada. Waren natürlich auch auf euren Geburtstagen zum 20., zum 25. und freuen uns natürlich jetzt unheimlich auf den 30. Geburtstag von euch und sind natürlich dabei und freuen uns besonders auf den Top-Act, und zwar Nico Santos.
4: Und wir freuen uns auf euch, Michael. Danke dir für diese Sprachnachricht. Und wissen Sie eigentlich, was das Wichtigste ist, das Allerwichtigste, um so ein Festival zu feiern? Die Antwort dazu, die hören Sie gleich bei mir. Dominik Kollmann zusammen mit Ray von The Way Is My Husband. Schönen Mittag zusammen.

0: Schönes Wochenende mit Aura Dion. I will love you Monday. Hier beim Inselradio, das heute Geburtstag feiert. 30-jähriges. Heute Abend die große Party hier auf der Insel. Und wissen Sie eigentlich, was das Wichtigste ist, das Allerwichtigste, um so einen Geburtstag zu feiern? Das klären wir jetzt mit Kollege Till Meyer.
1: Das Allerwichtigste sind Sie. Ja, Sie, die Inselradio-Hörer. Denn ohne Sie, ohne Ihre Treue, wären wir heute nicht hier. Und egal wie alt Sie sind, egal welchen Beruf Sie haben, egal welche Geschichte, was Sie alle ohne Ausnahme gemeinsam haben, ist die Liebe zu Mallorca.
2: Tolles, schönes, warmes Wetter, herrliche Sonne, die gesamte Insel, die Berge, Wandern, der Sonnenuntergang.
3: Deja, direkt unten am Hafen, da kann man schon Picknick machen am Strand.
4: Der Weg entlang der Tramontana, das ist einfach ein Muss. Und dieses Licht von Mallorca hebt einfach die Stimmung. 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
5: 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Ich habe mir mein kleines Auto geschnappt, diese kleinen Nebensträßchen. Es war wunderschön. Es duftete in der Luft. Es war ganz einsam. Man hat wunderschöne Ausblicke und das Allerschönste war, es zwitscherten Vögel ohne Ende.
6: Bei der Kathedrale in Palma, da gibt es einen kleinen Seitenhof und der ist für uns beide sehr besonders, weil wir uns da das Ja-Wort gegeben haben. Wenn wir nach Mallorca kommen, dann gehen wir immer zu diesem Hof und sie heute schon wieder.
1: Und das Tolle ist, jeder hat ja ganz andere Dinge, die er an dieser schönen Insel liebt.
7: Ich genieße die Ruhe ganz früh morgens, das glatte Meer, den Sonnenschein. What a beautiful morning. The
8: best in life is free. Ich mag Mallorca, weil einfach hier eine tolle Atmosphäre ist, es einfach Spaß macht hier. Karibik, Flair, nicht so weit weg von Deutschland. Immer schönes Wetter, immer gute Laune.
0: Tja, und weitere Gründe, um das große Festival heute Abend zu feiern, die hören wir gleich noch von Kollege Till Meyer. Durchs Wochenende jetzt erstmal mit One Republic und Run.

0: Schönes Wochenende mit dem Inselradio und Kaigo, Save My Love. Ein einziges Wort soll fallen, damit Mallorcas Inselflughafen offiziell zu seinem aktuellen Hauptstadtnamen passt. Doch ganz ohne Mallorca geht's dann irgendwie doch nicht. Warum der Bindestrich künftig eine wichtige Rolle spielt und wie lange Bürger noch Einspruch einlegen können, das hören Sie gleich mit weiteren Nachrichten von der Insel und dem Rest der Balearen gegen 12:30 von Kollege Dominik Jordan.
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0: Schönen Samstagmittag. 12:30 ist es mittlerweile.
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2: Mit Dominik Jordan einen schönen guten Tag. Der Flughafen von Palma soll umbenannt werden. Künftig soll der Flughafen Aeropuerto de Palma Mallorca heißen. Bisher lautet der offizielle Name Aeropuerto de Palma de Mallorca. Grund für die Anpassung ist, dass die Inselhauptstadt seit 2016 offiziell nur noch Palma heißt und nicht mehr Palma de Mallorca. Der Zusatz Mallorca soll aber mit einem Bindestrich erhalten bleiben, damit der Flughafen weiterhin eindeutig der Insel zugeordnet werden kann. Der neue Name ist aber noch nicht endgültig beschlossen. Bis zum 15. September können noch Einwände eingereicht werden. Mallorcas Straßen gehören heute Nacht wieder den Pilgern. Um 23 Uhr startet an der Plaza Güell in Palma die 52. Ausgabe des traditionellen Marsches Yuc Apeu. Von dort aus geht es rund 48 Kilometer zu Fuß bis zum Kloster Yuc. Dabei werden wieder tausende Menschen erwartet. Viele laufen die komplette Strecke, andere schließen sich unterwegs in den Dörfern an. In Palma kommt es bereits ab 18 Uhr zur Verkehrsbeeinträchtigung. Dann werden die Plaza Güell und Teile der Calle Aragón gesperrt. Die Infos finden Sie auf inselradio.com. Mehr als 100 Yachten aus rund 20 Ländern gehen bei der diesjährigen Copa del Rey vor Palma an den Start. Heute ist der offizielle Beginn der Segelregatta. Mit dabei sind auch mehrere amtierende Weltmeister sowie einige der besten spanischen Crews. Das Rahmenprogramm beginnt heute im Real Club Nautico in Palma. Die ersten Wettfahrten starten dann am Dienstag. Bis kommenden Samstag kämpfen die Mannschaften dann in 6 verschiedenen Klassen um den Sieg.
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2: Zum Inselradio Geburtstag heute wieder ganz viel Sonne hier bei uns auf der Insel. Die Top-Temperatur liegt heute bei 37 Grad. Für die Inselmitte gilt auch eine Hitzewarnung. Die Regenwahrscheinlichkeit heute 10%.
0: Danke dir, Dominik.
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0: An dem groß gefeiert wird. Heute Abend die große Party in Es Jardí, das große Inselradio Mallorca Geburtstagsfest zum 30-Jährigen. Und da wird es heute unter anderem auch einen Stand geben, wo man Kraftwerk-Tickets kaufen kann. Das Konzert, das ist ja am 5. August, also nächste Woche am Mittwoch, hier bei uns auf der Insel, wird vom Inselradio präsentiert. Und nur heute gibt es hier an diesem Stand bei unserem Geburtstag 2 für 1. Das heißt also ein Ticket kaufen und das zweite umsonst dazu bekommen. Unbedingt vorbeischauen und sich diese Tickets sichern, heute bei unserem großen Geburtstag. Durch den Mittag jetzt erstmal mit viel guter Musik. Lil Nas ist mit dabei, mit Star Walking. Ich bin Dominik Kollmann. Schön, dass Sie mit dabei sind.

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1: Schönes Wochenende mit dem Inselradio Mallorca. Und wenn hier gleich die ersten Bässe einsetzen, dann gibt es absolut kein Halten mehr. Ein echter Synthesizer-Kracher aus den 80ern wartet hier auf Sie. Der jede Tanzfläche im Nu füllt. Jermaine Jackson mit When the Rain Begins to Fall. Gleich hier beim Inselradio.
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0: Jermaine Jackson, When the Rain Begins to Fall an diesem Samstagnachmittag.
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0: Genau, das heißt es nämlich. Heute ab 15 Uhr, da übertragen wir von der großen Inselradio Geburtstagsparty und mein lieber Kollege Till Meyer ist schon vor Ort.
2: Kann man das hören, Dominik?
0: Ja.
2: Das ist der Soundcheck. Also natürlich nur einer der Künstler. Im Moment ist Uwe Ochsenknecht dran mit seiner Band. Aha. Und hier wird noch kräftig gewerkelt und aufgebaut. Aber wir schaffen das. Also pünktlich 17 Uhr sind wir bereit. Und dann kann es hier losgehen. Wir freuen uns. Das Wetter ist ein Traum. Ganz schön heiß noch, muss man sagen, für den Aufbau. Aber um 17 Uhr wird es dann ja ein bisschen besser sein, ein bisschen kühler sein. Also, wir geben Gas und freuen uns auf alle, die vorbeikommen. An der Abendkasse gibt es noch die letzten Tickets. Und dann sehen wir uns um 17 Uhr im SJD hier auf Mallorca.
0: Bis später, Till. Ganz liebe Grüße schon mal aufs Gelände. 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Tickets auf inselradio.com oder heute Abend an der Abendkasse ergattern. Und dann feiern wir gemeinsam durch die Nacht.

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1: Ja, so in der Südosthälfte Deutschlands kann es immer wieder mal kräftige Schauer und Gewitter geben. Da ist die Luft ziemlich schwül unterwegs, Sonne und Wolken. Außerdem im Rest des Landes, da bleibt es dann auch meist trocken bei Temperaturen so zwischen 20 und 32 Grad, etwas kühler als in den vergangenen Tagen. 21 Grad in Dresden, knappe 18 in Leipzig, um die 23 werden aus Berlin gemeldet und 21 Grad aus München. Aus der Schweiz, aus Bern, da sind es aktuell knappe 24 Grad und heiße 29 werden uns aus Wien gemeldet.
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1: Das sieht herrlich aus heute für diesen Samstag. Viel Sonnenschein den ganzen Tag über bei einer Tagestop-Temperatur von 37 Grad. Für die Inselmitte gilt die gelbe Hitzewarnung und zwar von 12 Uhr mittags bis 20 Uhr abends. Regenwahrscheinlichkeit heute 10%. Schauen wir auf die Temperaturen aktuell. 29 Grad in Alcudia, knappe 30 in Porto Cristo, 29 in Andratx und 31 mittlerweile in Palma. Der Inselradio-Wettertrend für die kommenden Tage. Es bleibt konstant. Es wird auch morgen am Sonntag schön sonnig, Tagestop-Temperatur 38 Grad. Da gibt es dann auch wieder eine Hitzewarnung, die dann noch zusätzlich auf den Norden ausgeweitet wird.
0: 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Es ist 13 Uhr. 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
2: Im Studio André Glatzel. Mit einem jetzt erst recht sind hunderttausende Menschen in Hamburg heute auf der Straße. Die große Parade zum CSD zieht durch die Innenstadt. Wegen des Anschlags in Berlin letztes Wochenende wurden die Sicherheitsmaßnahmen deutlich erhöht. Die Polizei hat die Anzahl an eingesetzten Beamten verdoppelt. Außerdem sagte uns Sprecher Florian Abbenseeth:
3: Wir haben nochmal einen sehr genauen Fokus gesetzt auf den Streckenschutz und technische Sperren zum Überfahrschutz, wie man sagt. Das Ziel ist klar. Wir ziehen alle an einem Strang, um ein Höchstmaß an Sicherheit zu gewährleisten.
2: Sollte die Rente mit 63 abgeschafft werden? Das plant die Bundesregierung in der Rentenreform. Allerdings gibt es von vielen Seiten Gegenwind, unter anderem auch aus der SPD selbst, Colin Mock.
4: Ja, Generalsekretär Klüssendorf plädiert dafür, die abschlagsfreie Rente nach 45 Beitragsjahren nicht abzuschaffen. Das sagte er jetzt der Bild. Das ist kein Geschenk und keine Sonderbehandlung. Die Menschen haben sich das verdient, so Klüssendorf. Auch der Sozialverband VdK hält die Abschaffung für falsch. Die Pläne stießen Menschen vor den Kopf, die lange gearbeitet und lange eingezahlt haben, so Präsidentin Bentele zur Rheinischen Post. Auch mehrere ostdeutsche Ministerpräsidenten hatten die Abschaffung der Rente mit 63 zuletzt kritisiert.
2: Bahnchefin Palla will in der Führungsetage aufräumen. Die Leistungskultur der Vergangenheit war nicht ausreichend, das wollen wir ändern, sagte sie bei Welt am Sonntag. Auch wenn mehrfach Ziele verfehlt wurden, gab es kaum Konsequenzen. Man musste nur gut genug erklären, warum sie nicht erreicht wurden, so Palla. Während eines heftigen Unwetters ist in der sächsischen Schweiz am Abend ein Mann von einem Baum erschlagen worden. Außerdem wurden mehrere Menschen teils schwer verletzt. Die von den Sturmschäden betroffenen Waldgebiete dürfen vorerst nicht betreten werden. Zum Schulstart gibt es für die neuen Erstklässler erstmals in ganz Deutschland einen Anspruch auf Ganztagsbetreuung. Die Änderung tritt heute in Kraft und soll schrittweise auf alle Grundschüler ausgeweitet werden. Allerdings haben die wenigsten Kommunen dafür Stand jetzt die nötigen Kapazitäten. FIFA-Boss Infantino ist nach den massiven Protesten gegen seine WM-Pläne eingeknickt. Es werden jetzt

0: doch keine Anteile an private Investoren verkauft. Nicht nur die europäische UEFA, auch die Nord- und Mittelamerikaner sowie der Asiatische Fußballverband hatten das Ganze klar abgelehnt.
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2: Und der Countdown läuft 4 Stunden knapp noch. Dann geht's los mit dem großen Inselradio Geburtstag. Wir feiern 30-Jähriges und Sie sind vielleicht auch mit dabei. Tickets gibt's noch, wenn Sie sich reinklicken bei unserem Netz inselradio.com oder heute Abend an der Abendkasse. Und wir schalten mal aufs Gelände. Da ist gerade Nico Santos, habe ich mal sagen lassen, schon beim Soundcheck unterwegs.
3: 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Heimatinsel auf Mallorca und ich freue mich so sehr. 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Es ist Jordi heute. 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Es ist ein Traum. Wir sind alle da und ich freue mich.
2: Der freut sich riesig und wir freuen uns auch und schalten gleich später mal aufs Gelände zu meinen Kollegen. Hier ist erstmal Shakira, um schön durch diesen Samstagnachmittag zu kommen mit Die Die.

0: schönes Wochenende mit dem Inselradio und da schauen wir mal wieder kurz auf die Uhr. So circa 4,5 Stunden noch, dann geht's los mit dem großen Geburtstag. Das Inselradio feiert 30-Jähriges. Und wissen Sie eigentlich, was das Wichtigste ist? Das Allerwichtigste, um so ein Festival zu feiern? Kollege Till Meyer klärt auf in Teil 2.
1: Ein ganz, ganz großes Danke an Sie, liebe Inselradio-Hörer, dass wir Sie seit 30 Jahren begleiten dürfen, wenn Sie hier auf der Insel sind oder auch, wenn Sie nur in Gedanken hier sind.
2: Sehr freundlich, traumhaft, immer wieder. Und das meine ich dann aus tiefstem Herzen.

0: Seit 3 Jahren sind wir immer in dem gleichen Hotel. Und allein schon in die Lobby reinzukommen, dieser Duft, diese Menschen, diese Freundlichkeit, diese Herzlichkeit, das ist alles so,
1: ist schön.
0: Ist einfach schön.
2: Wenn man Inselradio hört, fühlt man sich direkt wieder heimisch. Also auch wenn man es in Deutschland das Online-Radio anmacht, das ist direkt wieder so, ja, oh, Mallorca, das war eine tolle Zeit.
3: Immer im Auto zu sitzen und immer das Inselradio zu hören, und wir haben eigentlich, glaube ich, fast jedes Lied mitgesungen.

0: Mama Zita muss lachen, mein vierjähriger Enkel, der tanzt da drauf, hier, der die Hüften dreht, ich könnte mich kaputt lachen. Mama Zita, wenn der das hört, dann hält ihn keiner, dann steht er da und dann ist er am Tanzen.
1: Mama Zita, que bonita.
2: Also nochmal, vielen, vielen Dank und muchas gracias für die 30 unglaublichen Jahre, die hinter uns liegen und natürlich auf die nächsten 30 mit ganz viel Viva la Vida.
3: Der große Geburtstag heute vom Inselradio. Und wenn Sie nicht auf der Insel sein können, um mitzufeiern, dann können Sie auf jeden Fall im Radio mit dabei sein. Ab 15 Uhr übertragen wir live auch alle Konzerte hier bei uns im Radio. Hier ist Ray Garvey. Take this heart.
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0: Mike Perry und Shai Martin, The Ocean, hier beim Inselradio. Es sah bisher eigentlich relativ gut aus für die Biker zum Tag der Sonnenfinsternis am 12. August hier auf der Insel. Doch jetzt zieht die Inselregierung nach. Die geplanten Straßensperrungen, die gelten ab sofort auch für Motorräder und Mopeds. Alle Infos zu den betroffenen 20 Straßen und den Ausnahmeregelungen und weitere Nachrichten von der Insel und dem Rest der Balearen gleich wieder von Kollege Dominik Jordan gegen 13:30.
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0: Da geht's langsam rein in den Samstagnachmittag mit dem Inselradio. 2:30 ist es mittlerweile.
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2: Mit Dominik Jordan einen schönen guten Tag. Die Verkehrsbeschränkungen zur Sonnenfinsternis am 12. August gelten auf Mallorca jetzt auch für Motorräder und Mopeds. Die Balearenregierung hat die bisher vorgesehene Ausnahme wieder gestrichen. Fahrräder sind von der neuen Regelung aber nicht betroffen. Am 12. August werden rund 20 Straßen gesperrt, darunter die MA10 in der Tramontana. Zufahrt erhalten dann nur Anwohner, Beschäftigte und Personen, die einen triftigen Grund nachweisen können. Die Stadt Inca in der Inselmitte geht härter gegen ungepflegte Privatgrundstücke vor. Eigentümer, die ihre Flächen nicht sauber halten, müssen künftig mit Bußgeldern zwischen 300 und 9.000 Euro rechnen. Hintergrund sind vor allem die erhöhte Brandgefahr durch trockenes Gestrüpp sowie mögliche Probleme mit Ratten und Insekten. Reagieren die Eigentümer nicht, wenn sie aufgefordert werden, lässt die Stadt die Grundstücke selbst reinigen. Die Kosten werden dann anschließend den Besitzern in Rechnung gestellt. Am Flughafen von Palma sind 4 mutmaßliche Ladendiebe festgenommen worden. Die 3 Frauen und ein Mann sollen zu 2 getrennten Banden gehören und gezielt Parfüms sowie Zigaretten gestohlen haben. Laut Guardia Civil reisten sie aus Großbritannien an, schlugen kurz nach der Landung zu und wollten Mallorca wenig später wieder verlassen. Um unerkannt zu bleiben, wechselten sie nach den Diebstählen auf den Flughafentoiletten ihre Kleidung.
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2: Zum Inselradio Geburtstag heute wieder ganz viel Sonne hier bei uns auf der Insel. Die Top-Temperatur liegt heute bei 37 Grad. Für die Inselmitte gilt auch eine Hitzewarnung. Die Regenwahrscheinlichkeit heute 10%.
0: Dominik, danke dir.
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0: Es sind nur noch ein paar Stunden, bis es losgeht. Der große Inselradio-Geburtstag heute. 30 Jahre feiern wir auf dem Gelände des SJRD. Sie können mit dabei sein. 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Und wenn Sie verhindert sind oder nicht auf der Insel unterwegs sind, dann haben Sie trotzdem die Möglichkeit, heute mit uns zu feiern. Ab 15 Uhr übertragen wir live vom Gelände. Ich bin Dominik Kollmann. Bringen Sie jetzt erstmal rein in diesen Samstagnachmittag zusammen mit Cyril und Stumbling In.

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1: Madonna zusammen mit Sabrina Carpenter, Bring Your Love hier beim Inselradio an diesem Samstag. So, egal was kommt, ja, wie schwer der Tag manchmal auch sein kann, einfach den Mund abwischen, Krone richten und weitermachen. Kaum eine Band hat dieses Lebensgefühl in so eine gewaltige Rockhymne gepackt wie diese Herrschaften hier. Das sind die legendären Queen. The show must go on. Hören Sie gleich bei mir.
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0: Martin Garrix und Ed Sheeran beim Inselradio. Repeat it.
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0: So, haben Sie Ihre Badesachen schon bereit liegen? Wir nehmen Sie heute nämlich mit in den tiefen Süden der Insel. Genauer gesagt nach Colonia de San Jordi in der Gemeinde Ses Salines. Dort wartet ein richtiger Geheimtipp, und zwar für alle, die das authentische Mallorca suchen. Vergessen Sie riesige Sandwüsten. Diese kleine, charmante Bucht ist gerade einmal 30 Meter lang, 9 Meter breit. Und das Besondere, hier baden Sie tatsächlich an der Seite mit den Einheimischen. Und am Jahr ist es ein wunderbar ruhiges Fleckchen Erde. Die einzige Ausnahme, wenn Anfang August in Colonia de San Jordi die großen Sommerfeste steigen, dann verwandelt sich die Promenade rund um die Bucht in so eine richtig schöne, fröhliche Festmeile. Also echtes Inselfeeling, das dann da garantiert ist. Der Strand selbst, der bietet grobkörnigen, goldenen Sand, der von malerischen Felsufen eingerahmt wird. Und auch unter Wasser wird es richtig felsig, also wirklich ideal zum Schnorcheln oder für alle, die gerne mal ein Boot in der Bucht ankern lassen. Die Anreise ist auch denkbar einfach. Die Route ist bestens ausgeschildert und Ihr Auto können Sie völlig kostenlos nur ein paar Meter vom Strand entfernt parken. Wer lieber entspannt mit dem Bus kommt, die nächste Haltestelle liegt gerade mal 200 Meter weit weg. Also klein, fein und herrlich lokal, ein wunderschönes Fleckchen Erde für alle, die dem großen Tourismusrummel entfliehen wollen.
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2: Da schauen wir erstmal nach Deutschland. Da können heute im Südosten des Landes ein paar wirklich teilweise kräftige Schauer und auch Gewitter unterwegs sein. Ansonsten bleibt es relativ trocken. Oft scheint auch die Sonne. Temperaturen so bei 20 bis 32 Grad, also ein Ticken kühler als in den vergangenen Tagen. Aktuell in Dresden 21 Grad, Leipzig knappe 18, Berlin sind es 19 Grad, in Stuttgart aktuell 22 und in München 21 Grad. In der Schweiz über Bern aktuell knappe 24 Grad und heiße 32 werden uns aktuell aus Wien gemeldet.
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2: Da dürfen wir uns heute zum großen Geburtstag des Inselradios nicht beschweren. Ganz viel Sonne über der Insel. Tagestoptemperatur 37 Grad. Die einzige Geschichte für die Inselmitte gilt die gelbe Hitzewarnung, und zwar bis 20 Uhr abends. Das Ganze heute bei einer Regenwahrscheinlichkeit von 10%. Aktuell um die 30 Grad in Alcudia mittlerweile. Knappe 33 in Manacor und Porto Cristo, 31 in Andratx und 32 derzeit in Palma. Der Inselradio Wettertrend für die kommenden Tage. Das Wetter bleibt konstant. Das ist die gute Nachricht. Auch morgen am Sonntag wird es sonnig bei einer Tagestoptemperatur von 38 Grad. Dazu gibt es aber auch wieder eine Hitzewarnung, die dann noch zusätzlich auf den Norden ausgeweitet wird.
1: 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Es ist 14 Uhr. 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
3: Im Studio Tom Husse. Nach dem Scheitern seiner Investorenpläne steht FIFA-Chef Infantino das Wasser langsam bis zum Hals. Jetzt hat der Europäische Fußballverband UEFA ihm offiziell das Vertrauen entzogen. Und auch intern sieht es nach dem Aus der Pläne zum Verkauf von WM-Anteilen für Infantino langsam düster aus. Einer seiner Berater war aus Protest zurückgetreten und zur nächsten FIFA-Präsidentschaftswahl könnte sich Gerüchten zufolge wohl sogar ein Gegenkandidat für ihn finden. Hamburg feiert seinen CSD. Hunderttausende Menschen sind bei der großen Parade durch die Innenstadt dabei und wollen ein Zeichen setzen, trotz oder auch gerade wegen des Anschlags beim Berliner CSD letztes Wochenende. Deswegen wurden die Sicherheitsmaßnahmen aber deutlich hochgefahren. Unter anderem ist die Hamburger Polizei mit doppelt so vielen Kräften im Einsatz wie ursprünglich geplant. Sprecher Florian Abendseth versichert:
4: Wir stehen fest an der Seite der queeren Community und tun wirklich alles dafür, dass der CSD und alle Veranstaltungen der Pride Week hier in Hamburg sicher stattfinden können. Darauf können sich die Menschen hier in Hamburg verlassen.
3: Nach den Vorfällen in der spanischen Exklave Ceuta soll eine Sondersitzung der EU-Innenminister her. Das fordert ein Großteil der Mitgliedstaaten und auch Spanien gesondert selbst. Die spanische Regierung ist nämlich unzufrieden mit manchen Reaktionen. International war eine Debatte über Migration und Grenzschutz entbrannt. Die Rentenpläne der Bundesregierung sorgen mal wieder für Diskussionen. Nach mehreren ostdeutschen Ministerpräsidenten und dem Sozialverband VdK will auch SPD-Generalsekretär Klüssendorf an der Rente mit 63 festhalten, das sagt er jetzt der Bild. Die CDU besteht bisher auf die Abschaffung. Bei den verheerenden Waldbränden im Mittelmeerraum ist immer noch keine Entspannung in Sicht. In Griechenland haben starke Böen über 50 neue Feuer angefacht. Ein Vorort von Athen musste zeitweise evakuiert werden. Auch in der Türkei kämpfen die Einsatzkräfte gegen immer neue Brand-

0: Werdern nahe der Westküste.
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2: Und da läuft der Countdown. Knappe 3,5 Stunden sind's noch. Dann geht's los mit der großen Inselradio Mallorca Geburtstagsfete. Ich freue mich weiter über Ihre Sprachnachrichten, wie Sie denn zum Inselradio gekommen sind oder was Sie mit uns vielleicht sogar verbinden.
3: Ich weiß nicht genau, wie lange ich euch schon höre. Eine ganze lange Zeit. Aber seit ich euch in meiner Wellness-Massage-Praxis auch in den Behandlungsräumen laufen habe, freuen sich ganz, ganz viele unserer Gäste über Urlaubsgefühle. Und ganz viele haben mir auch schon gesagt, dass sie jetzt auch treue Inselradio Mallorca-Hörer sind. Oh. Sonnige Grüße aus Münster.
2: Thomas, liebe Grüße von der Insel. Und heute Abend steigt also die Party. Falls Sie auch mit dabei sein wollen, aber noch unentschlossen sind, kein Problem. Es gibt noch Tickets, entweder über unsere Website inselradio.com oder heute Abend dann an der Abendkasse. Ich bin Dominik Kollmann. Schönen Samstagnachmittag zusammen.

0: Schönen Samstagnachmittag mit dem Inselradio.
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0: So, heute ab 15 Uhr übertragen wir natürlich auch hier im Radio live von der großen Geburtstagsfete. Und da wollen wir gleich mal die Leitung testen und schalten mal hin zu Julia und zu Klaas. Grüß euch ihr zwei.
2: Test 1 zu 3, Test 1 zu 3, steht die Leitung.
0: Sehr gut klingt ihr, wunderbar. Wie geht's bei euch?
2: Ja, super, würde ich sagen. Wir sind gut vorbereitet, haben eine richtig geile Sendung auf die Beine gestellt. Wir haben die unterschiedlichsten Töne natürlich und Interviewgäste der Künstler. Wir gucken natürlich in die Actionzone rein, sprechen natürlich mit Hörern und haben fantastisches Wetter.
3: Ja, also es ist einfach auch eine geile Location. Man kann es nicht anders sagen. Es ist so viel Liebe zum Detail hier. Es leuchtet alles, es ist bunt. Es ist einfach ein richtiges Festival-Feeling und ja, am meisten freue ich mich ehrlich gesagt auf die Hörer.
2: Ja, also komm vorbei, wir haben hier einen super geilen Übertragungswagen. Übrigens danke an Herz, die das Ganze organisiert haben. Vorbeikommen, mit uns schnacken und wir wollen einfach eine Menge Spaß haben. 17 Uhr geht es los, Tickets gibt's noch an der Abendkasse oder inselradio.com, da gibt's auch normale Informationen. Und wir sind einfach nur, ich weiß nicht, ob du das schon hörst.
0: Ja, ja. Einfach vollkommen emotionalisiert seid ihr zwei.
3: Hyped.
0: Gehypt. Ganz liebe Grüße erstmal in euren Sendebus und wir hören uns nachher nochmal und wir freuen uns sehr. Ab 17 Uhr geht's los bei euch auf dem Gelände.
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0: Schönen Samstagnachmittag mit dem Inselradio. 2:30 ist es.
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2: Mit Dominik Jordan einen schönen guten Tag. Mallorcas Straßen gehören heute Nacht wieder den Pilgern. Um 23 Uhr startet an der Plaza Güell in Palma die 52. Ausgabe des traditionellen Marsches Juc Apeu. Von dort aus geht es rund 48 Kilometer zu Fuß bis zum Kloster Juc. Dabei werden wieder tausende Menschen erwartet. Viele laufen die komplette Strecke, andere schließen sich unterwegs in den Dörfern an. In Palma kommt es bereits ab 18 Uhr zur Verkehrsbeeinträchtigung. Dann werden die Plaza Güell und Teile der Calle Aragón gesperrt. Die Infos finden Sie auf inselradio.com. Der Flughafen von Palma soll umbenannt werden. Künftig soll der Flughafen Aeropuerto de Palma Mallorca heißen. Bisher lautet der offizielle Name Aeropuerto de Palma de Mallorca. Grund für die Anpassung ist, dass die Inselhauptstadt seit 2016 offiziell nur noch Palma heißt und nicht mehr Palma de Mallorca. Der Zusatz Mallorca soll aber mit einem Bindestrich erhalten bleiben, damit der Flughafen weiterhin eindeutig der Insel zugeordnet werden kann. Der neue Name ist aber noch nicht endgültig beschlossen. Bis zum 15. September können noch Einwände eingereicht werden. Mehr als 100 Yachten aus rund 20 Ländern gehen bei der diesjährigen Copa del Rey vor Palma an den Start. Heute ist der offizielle Beginn der Segelregatta. Mit dabei sind auch mehrere amtierende Weltmeister sowie einige der besten spanischen Crews. Das Rahmenprogramm beginnt heute im Real Club Nautico in Palma. Die ersten Wettfahrten starten dann am Dienstag. Bis kommenden Samstag kämpfen die Mannschaften dann in 6 verschiedenen Klassen um den Sieg.
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2: Zum Inselradio Geburtstag heute wieder ganz viel Sonne hier bei uns auf der Insel. Die Top-Temperatur liegt heute bei 37 Grad. Für die Inselmitte gilt auch eine Hitzewarnung. Die Regenwahrscheinlichkeit heute 10%.
0: Danke dir, Dominik.
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0: 1.100 Starts und Landungen gibt es heute insgesamt hier auf der Insel. Der Flughafen in Palma, der ist jetzt auch am Nachmittag weiterhin gut frequentiert. Und da haben wir unter anderem die Eurowings-Maschine im Anflug. Aus Düsseldorf kommt die, befindet sich gerade im Anflug auf Mallorca und setzt planmäßig jetzt am Nachmittag gegen 2:50 auf der Landebahn auf. Dann haben wir im Abflugbereich gerade die Eurowings-Maschine. Die startet gleich nach Paderborn, steht ebenfalls schon startklar auf dem Rollfeld, macht sich gegen 16:40 auf den Weg in Richtung Norden. Und wenn Sie sich über weitere Flüge des Flughafens hier in Palma informieren möchten, dann klicken Sie sich gerne rein in unseren Airport-Report. Gibt's ganz aktuell bei uns im Netz einzusehen auf inselradio.com.
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0: Und mir, Dominik Kollmann, schönen Nachmittag. So, jetzt sind es noch ein paar Stunden, dann geht's los mit dem großen Inselradio-Geburtstag. Wir feiern 30 Jahre und wir übertragen live von dort. Gleich ab 15 Uhr geht's los und da schalten wir gleich mal rüber zu meinen Kollegen. Hier ist erstmal Teddy Swims mit Mr. Know It All. Schönen Nachmittag zusammen.

0: Olivia Bay an diesem Samstagnachmittag hier beim Inselradio. So, Fenster runter, Lautstärke hoch und einfach treiben lassen. Dieser Künstler hier bringt uns gleich den perfekten Soundtrack zum Genießen und Durchatmen. Oh, I'm thinking about you. 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Das ist Clock Clock mit Adoria. Hören Sie gleich bei mir.
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0: Schönen Samstagnachmittag. Hier ist das Inselradio.
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0: Und jetzt dauert es wirklich nicht mehr lang. Um 17 Uhr öffnen die Tore und um 15 Uhr geht's hier jetzt beim Inselradio weiter. Live vom Gelände mit Julia und mit Klaas, ihr zwei.
2: Hallo.
0: Hallöchen.
2: Ja, es ist wirklich warm. Wir sitzen hier schon, sind bereit, warten eigentlich nur, dass es losgeht. Jetzt gleich übernehmen wir ja die Sendung, schmeißen dich quasi raus. Ne?
0: Das ist überhaupt nicht schlimm. Das ist überhaupt nicht schlimm. Sag mal ganz kurz, was erwartet uns denn ab 15 Uhr jetzt im Radio? Da ist ja auf dem Gelände eigentlich noch nicht so viel los.
3: Ja, vor allen Dingen, man hört gerade auch schon im Hintergrund, dass Dennis Mansfeld gerade quasi seinen Soundcheck macht. Wir haben ganz, ganz viel vorbereitet. Wir reden mit den Künstlern. Wir gehen nochmal komplett durch, was hier auf dem Veranstaltungsgelände passiert. Wir machen einfach nur Bock auf den heutigen Nachmittag. Ab 17 Uhr geht es los. Vorbeikommen. Tickets gibt's noch an der Abendkasse.
0: Wunderbar. Genau. Ihr zwei, viel Spaß, habt einen wundervollen Abend und wir sehen uns auf dem Gelände später.
3: Bis dann,
0: tschüssi. Ciao. Und das soll es von mir gewesen sein. Hier ab 15 Uhr geht es also live weiter mit der großen Inselradio-Geburtstagsparty. Für euch gibt es noch Halli Humberstone und wir hören uns nächste Woche wieder. Tschüss.
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0: Grad und heiße 32 werden uns aktuell aus Wien gemeldet.
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0: Da dürfen wir uns heute zum großen Geburtstag des Inselradios nicht beschweren. Ganz viel Sonne über der Insel. Tagestoptemperatur 37 Grad. Die einzige Geschichte für die Inselmitte gilt die gelbe Hitzewarnung und zwar bis 20 Uhr abends. Das Ganze heute bei einer Regenwahrscheinlichkeit von 10%. Aktuell um die 30 Grad in Alcudia mittlerweile. Knappe 33 in Manacor und Porto Cristo, 31 in Andratx und 32 derzeit in Palma. Der Inselradio Wettertrend für die kommenden Tage. Das Wetter bleibt konstant. Das ist die gute Nachricht. Auch morgen am Sonntag wird es sonnig bei einer Tagestoptemperatur von 38 Grad. Dazu gibt es aber auch wieder eine Hitzewarnung, die dann noch zusätzlich auf den Norden ausgeweitet wird.
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2: Im Studio Tom Husse. Mit einem Jetzt-Erst-Recht sind hunderttausende Menschen in Hamburg auf der Straße. Die große Parade zum CSD zieht durch die Innenstadt. Wegen des Anschlags in Berlin letztes Wochenende wurden die Sicherheitsmaßnahmen deutlich erhöht. Die Polizei ist mit deutlich mehr Beamten vor Ort. Nach den Vorfällen in der spanischen Exklave Ceuta soll eine Sondersitzung der EU-Innenminister her. Das fordert ein Großteil der Mitgliedstaaten und auch Spanien gesondert selbst, Mia Hin.
3: Ja, die spanische Regierung ist nämlich unzufrieden mit manchen Reaktionen. Die Haltung einiger Staaten sei durch Vorurteile, Falschinformationen, Unwissenheit oder politische Interessen motiviert, heißt es von Regierungschef Sanchez. Zehntausende Menschen hatten die spanische Exklave Ceuta von Marokko aus innerhalb von kurzer Zeit erreicht. Fast 70 waren beim Überqueren der Grenze übers Meer gestorben. Der Vorfall hatte international eine Debatte über Migration und Grenzschutz ausgelöst.
2: Sorgen die gescheiterten Investorenpläne für den Infantino-Sturz? Die UEFA hat dem FIFA-Chef jetzt offiziell ihr Vertrauen entzogen. Colin Mock mit den Einzelheiten.
4: Infantino hatte zwar widerwillig seinen Rückzug, was den Verkauf von WM-Anteilen an Investoren betrifft, angekündigt, für den Europäischen Fußballverband aber offenbar zu wenig, zu spät. Die derzeitige Führung habe das Vertrauen verloren, heißt es von der UEFA. Auch intern wächst die Kritik an Infantino. Einer seiner Berater war aus Protest zurückgetreten. Und es gibt Gerüchte, dass sich für die nächste Wahl zum FIFA-Chef sogar ein Gegenkandidat finden könnte.
2: Bahnchefin Palla will in der Führungsetage aufräumen. Die Leistungskultur der Vergangenheit war nicht ausreichend. Das wollen wir ändern, sagte sie bei Welt am Sonntag. Auch wenn mehrfach Ziele verfehlt wurden, gab es kaum Konsequenzen. Man musste nur gut genug erklären, warum sie nicht erreicht wurden, so Palla. Zum Schulstart gibt es für die neuen Erstklässler erstmals in ganz Deutschland einen Anspruch auf Ganztagsbetreuung. Die Änderung ist heute in Kraft getreten und soll schrittweise auf alle Grundschüler ausgeweitet werden. Allerdings haben die wenigsten Kommunen dafür Stand jetzt die nötigen Kapazitäten.
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0: Und der großen Party heute, das Inselradio feiert 30-Jähriges. Wir sind live dabei. Es dauert noch kurz, bis wir rüberschalten können aufs Gelände. Derweil begleite ich Sie mit der besten Musik und da ist Lady Gaga mit dabei. Stupid Love. Schönen Nachmittag zusammen.

0: Moving to the Sun, der perfekte Titel für diesen Samstagnachmittag. Hier ist das Inselradio Mallorca, das heute 30. Geburtstag feiert. Seien Sie mit dabei. Tickets gibt's noch auf dem Festivalgelände, ist noch genügend Platz. Bei uns im Netz auf inselradio.com können Sie sich die Tickets kaufen oder heute Abend dann an der Abendkasse. Und von Ihnen möchte ich, bis wir dann rüberschalten zum Gelände, weiterhin sehr, sehr gerne wissen, was Sie denn mit uns, mit dem Inselradio verbinden. Und da hören wir mal rein in diese Sprachnachricht hier.
1: Ich bin wirklich seit eurem ersten Lied dabei. Anfangs natürlich noch als Pendlerin vor 30 Jahren, da habe ich noch nicht hier gelebt, aber jetzt, wo ich hier wohne, ja, da läuft das Inselradio so gut wie immer.
0: Oh, Andrea, viele liebe Grüße hier von der Insel. Und wenn Sie auch noch eine Geschichte haben, wie Sie vielleicht uns auch entdeckt haben, dann gerne her damit per WhatsApp, Text oder Sprachnachricht hier zu mir ins Studio. Durch den Nachmittag jetzt erstmal mit Robert Miles und Children.

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0: Schönes Wochenende mit dem Inselradio. Lilywood and the Prick waren das Prayer and Sea im Robin Schulz Remix. Heute der große Geburtstag des Inselradios. Lange haben wir darauf hingefiebert, heute ist es endlich soweit. Wir feiern auf dem Gelände des S. Jardy. Sie können mit dabei sein. Tolles Programm, losgehend ab 17 Uhr, da werden die Tore geöffnet. Und bis es soweit ist, schwelgen wir noch ein bisschen in Erinnerung. Ich würde von Ihnen gerne wissen, wie Sie denn auf uns gestoßen sind oder was Sie vielleicht für eine Geschichte mit dem Inselradio haben. Gerne per WhatsApp, Text oder Sprachnachricht hier zu mir ins Studio. Und da kam das gerade rein.
1: Ich bin wirklich seit eurem ersten Lied dabei. Anfangs natürlich noch als Pendlerin vor 30 Jahren. Da habe ich noch nicht hier gelebt. Aber jetzt, wo ich hier wohne, ja, da läuft das Inselradio so gut wie immer.
0: Oh, ganz liebe Grüße hier von der Insel. Vielleicht bist du ja heute Abend auch mit dabei, Andrea, auf dem Festivalgelände. Wir warten noch ein bisschen, bis wir rüberschalten können aufs Gelände zu meinen Kollegen Julia und Klaas. Derweil habe ich für euch die beste Musik, um durch diesen feierlichen Nachmittag zu kommen. Und da ist Kamerad mit dabei. Be Mine.

0: Das ist auch so ein All-Time-Klassiker, oder? Von Blue, All Rise.
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0: Und da werden wir später noch hinschalten, heute live von der großen Inselradio-Geburtstagsparty. Vielleicht sind Sie auch mit dabei. Falls Sie gerade noch am Überlegen sind, ob Sie es tun sollen oder nicht, dann kann ich Ihnen nur sagen, kommen Sie auf jeden Fall vorbei. Es gibt noch Tickets, die können Sie kaufen über unsere Website inselradio.com oder dann heute Abend an der Abendkasse um 17 Uhr öffnen die Pforten. Und bis es soweit ist, würde ich mir gerne Ihre Geschichten anhören. Vielleicht, wie Sie das Inselradio entdeckt haben oder was Sie mit uns verbinden. Gerne per WhatsApp, Text oder Sprachnachricht hier zu mir ins Studio. Und da hören wir hier mal rein.
2: Hier ist Jan und Simone aus Berlin. Wir hören euch seit einem guten Jahr, weil unser Sohn dieses Jahr nach Spanien auswandert mit Family.
0: Nicht schlecht. Schön, dass ihr mit dabei seid. Wie sieht's bei dir aus?
3: Ich höre euch seit 20 Jahren und bin am Samstag natürlich auch bei der großen Party dabei. Ich freue mich schon sehr, mal wieder richtig abtanzen.
0: Sehr gut, wir freuen uns auch. Und falls Sie auch noch eine Geschichte zu erzählen haben, gerne her damit per WhatsApp, Text oder Sprachnachricht hier zu mir ins Studio. So, weiter durch den Nachmittag jetzt mit Mark Ronson und Miley Cyrus. 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
1: 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Bastille. An diesem Samstagnachmittag hier beim Inselradio. Der große Geburtstag heute. 30 Jahre Inselradio Mallorca. Wir feiern mit euch gemeinsam auf dem Gelände von Es Jardí. Und ihr könnt mit dabei sein. Falls ihr noch keine Tickets habt, schnell besorgen. Entweder bei uns online auf inselradio.com oder heute Abend dann noch direkt an der Abendkasse. So, es wird alles fleißig vorbereitet gerade auf dem Gelände. Und die Nachricht kam hier gerade von Nico Santos rein, der heute Abend ja auch mit dabei ist.
2: Leute, unsere allererste Show bei der Heimatinsel auf Mallorca und ich freue mich so sehr. Leute, es wird wunderschön, kommt vorbei, Es Jardí heute. Wir spielen um 22.20 Uhr. Es ist ein Traum, wir sind alle da und ich freue mich.
1: Der freut sich schon riesig und wir freuen uns auch. Wir übertragen auch live, sobald es möglich ist und möglich gemacht haben, dass unsere Freunde von Herz, die uns den Van zur Verfügung gestellt haben, aus dem heute live gesendet werden kann. Sobald die Leitung steht, schalten wir hier rüber.
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0: Schönen Samstagnachmittag, hier ist das Inselradio.
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0: Und gleich ist es auch soweit, gleich schalten wir rüber zu meinen Kollegen, die heute live vom großen Inselradio Geburtstag senden werden, aus unserem Sendevan. Und ja, es ist auch gar nicht mehr so lange hin, eine knappe Stunde, so um 17 Uhr, dann öffnen die Türen für die große Geburtstagsparty. Und wissen Sie eigentlich, was das Wichtigste ist, also das Allerwichtigste, um so ein Festival zu feiern? Das klärt jetzt mein Kollege Till Meyer mit Ihnen.
2: Das Allerwichtigste sind Sie. Ja, Sie, die Inselradiohörer. Denn ohne Sie, ohne Ihre Treue, wären wir heute nicht hier. Und egal wie alt Sie sind, egal welchen Beruf Sie haben, egal welche Geschichte, was Sie alle ohne Ausnahme gemeinsam haben, ist die Liebe zu Mallorca.
3: Tolles, schönes, warmes Wetter, herrliche Sonne, die gesamte Insel, die Berge, Wandern,
4: der Sonnenuntergang.
5: Dia, direkt unten am Hafen, da kann man schon Picknick machen am Strand.
6: Der Weg entlang der Tramuntana, das ist einfach ein Muss. Und dieses Licht von Mallorca hebt einfach die Stimmung. Blinded by the light, wrapped
7: up like a douche, another runner in the night. Ich habe mir mein kleines Auto geschnappt, diese kleinen Nebensträßchen. Es war wunderschön. Es duftete in der Luft. Es war ganz einsam. Man hat wunderschöne Ausblicke und das Allerschönste war, es zwitscherten Vögel ohne Ende.
8: Bei der Kathedrale in Palma, da gibt es einen kleinen Seitenhof und der ist für uns beide sehr besonders, weil wir uns da das Ja-Wort gegeben haben.
0: So viele schöne Geschichten und was Sie mit dem Inselradio verbinden, das hören wir uns gleich hier noch gemeinsam an. Hier erstmal Katy Perry und Skip Marley, Chained to the Rhythm.

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1: Ja, in Deutschland kann es hier und da gerade teilweise kräftige Schauer und Gewitter geben, vor allem in der Südosthälfte. Ansonsten ist es bewölkt, die Sonne zeigt sich aber auch immer öfter mal. Das Ganze bei 20 bis 32 Grad, also deutlich kühler als in den vergangenen Tagen. Aktuell 19 Grad in Berlin, um die 21 in Hannover, 26 in Frankfurt und 27 in Stuttgart. In der Schweiz, in Zürich, sind es 28 Grad und im schönen Österreich, in Wien, aktuell 35.
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1: Der große Inselgeburtstag heute und der Wettergott, der beschert uns viel, viel Sonne den ganzen Tag. Tagestoptemperatur 37 Grad. Für die Inselmitte gilt allerdings die gelbe Hitzewarnung bis ungefähr 20 Uhr. Regenwahrscheinlichkeit 10%. Schauen wir auf die Temperaturen. Aktuell in Alcudia 31 Grad, Manacor meldet 32, Andratx 31 und Palma aktuell 32 Grad. Der Inselradio-Wettertrend für die kommenden Tage. Es bleibt konstant, kann man sagen. Auch morgen am Sonntag wird sonnig. Tagestoptemperatur 38 Grad. Dazu auch wieder eine Hitzewarnung, die dann noch zusätzlich auf den Norden ausgeweitet wird.
0: 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Es ist 16 Uhr. 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
2: Im Studio Tom Husse. Mit den Ereignissen aus Berlin im Hinterkopf ist Hamburg heute bunt. Hunderttausende Menschen ziehen bei der CSD-Parade durch die Stadt. Veranstalter und Teilnehmer wollen sich nicht unterkriegen lassen. Die Hamburger Polizei hat die Sicherheitsmaßnahmen vorsichtshalber aber deutlich verschärft. Manuel Opitz von Hamburg Pride sagt:
3: Wir in Hamburg spüren die Unterstützung der Behörden und der Politik und der Polizei. Das kann man von der Bundesregierung nicht sagen. Also die jetzige Bundesregierung hat Sicherheit für queere Menschen nicht als wichtiges Thema bis jetzt wahrgenommen und anerkannt. Und das muss sich jetzt schnellstmöglich ändern.
2: Sorgen die gescheiterten Investorenpläne für den Infantino-Sturz? Die UEFA hat dem FIFA-Chef jetzt offiziell ihr Vertrauen entzogen. Colin Mock mit den Einzelheiten.
4: Infantino hatte zwar widerwillig seinen Rückzug, was den Verkauf von WM-Anteilen an Investoren betrifft, angekündigt, für den Europäischen Fußballverband aber offenbar zu wenig, zu spät. Die derzeitige Führung habe das Vertrauen verloren, heißt es von der UEFA. Auch intern wächst die Kritik an Infantino. Einer seiner Berater war aus Protest zurückgetreten. Und es gibt Gerüchte, dass sich für die nächste Wahl zum FIFA-Chef sogar ein Gegenkandidat finden könnte.
2: Der Ansturm auf die spanische Exklave Ceuta wird zum Streitfall innerhalb der EU. Ein Großteil der Mitgliedsländer fordert eine Sondersitzung der Innenminister zum weiteren Vorgehen. Spaniens Regierungschef Sanchez wirft dagegen einigen EU-Mitgliedern vor, egoistisch und rechtswidrig reagiert zu haben. Sollte die Rente mit 63 abgeschafft werden? Die Rentenreform der Bundesregierung sieht das vor, allerdings gibt es einige Gegenstimmen. Auch SPD-Generalsekretär Klüssendorf plädiert jetzt dafür, die abschlagsfreie Rente nach 45 Beitragsjahren zu behalten, das sagte er der Bild. Der massive Waldbrand bei Bordeaux im Südwesten Frankreichs ist unter Kontrolle. Er breitet sich nicht mehr aus, teilte der französische Innenminister mit. Das Feuer war vor über einer Woche in einem Kiefernwald ausgebrochen. Es entwickelte sich zum größten Waldbrand des Landes seit fast 80 Jahren.
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2: 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Hören Sie morgen bei uns ab 19 Uhr. 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
1: Und heute wird fett gefeiert. Wir sind nämlich live vom Festivalgelände des Estrady. 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
2: Und bis die Tore um 17 Uhr aufgemacht werden, wollen wir natürlich so ein bisschen zurückschauen auf das, was war 30 Jahre Inselradio Mallorca. Ja, das macht man nicht mal eben so. Vater des Erfolgs ist Daniel Wulitsch, der Geschäftsführer, der seit Tag 1 mit dabei ist und sich erinnert.
3: Also das ist ein wahnsinniges Gefühl, wenn ich hier diese Venue sehe, wie wir das dekoriert haben, was hier alles passiert. Alle sind in wilder Aufregung und freuen sich auf all die Menschen, die jetzt kommen. Gleich gehen die Türen auf. Das ist unbeschreiblich. Also ich habe eine kontinuierliche Gänsehaut und freue mich so sehr, mit all den Menschen zu feiern, die jetzt dabei sein können. Und die, die nicht dabei sein können, den werden wir zumindest versuchen, ja hier über uns, über euch beide, ein tolles Mit-Dabei-Sein-Gefühl geben zu können.
2: Ja, jetzt schauen wir noch mal ein bisschen zurück. Wie war es denn damals so?
3: Naja, wir haben eben 15 bis 19 Uhr unser Programm gehabt. Das waren 4 Stunden mit viel Schlagermusik im zweiten Untergeschoss. Keine Fenster, wir wussten nicht, wie das Wetter draußen ist. Und wir hatten nicht wirklich die große Idee, was denn da eigentlich passieren sollte. Und wenn man überlegt, heute sind wir in einem der modernsten Sendestudios Spaniens. Wir erreichen mindestens 500.000 Menschen am Tag. Und haben ein tolles Team, 20 Leute, die auch alle mit Leidenschaft dabei sind. Also das ist natürlich irre, wenn man das überlegt. Wo sind wir hergekommen? Wo sind wir? Aber ich finde, das Allerwichtigste ist immer, vergess nie, wo du hergekommen bist, weil das gibt dir immer die Motivation, immer besser, immer ein tolleres Programm für unsere Hörer zu machen, immer schönere Aktionen. Und wir haben einfach so viel Lust, auf die nächsten Jahre mit Ihnen gemeinsam zu wachsen.
2: Das stimmt. Und worauf freust du dich heute am meisten?
3: Auf unsere Hörer und natürlich auf unsere Acts. Ich freue mich wirklich auf alle, weil das, was wir jetzt hier geschaffen haben, das ist so der große Freundeskreis des Inselradios. Das sind alles Künstler, die uns auch menschlich sehr nah sind und die wir über Jahre kennen. Angefangen von Jayla Braun, die eine tolle, tolle Artistin ist. Also da, wenn man die Augen schließt und sie Tina Turner Songs macht, denkt man, man hat Tina Turner tatsächlich noch live vor sich. Dennis Mansfeld, auch ein Mann mit großem Herz, der schon so schöne Projekte mit uns gemacht hat, mit Viva la Vida. Juan Daniel, ein Feuerwerk an lateinamerikanischer Musik, der sprüht, wenn der auf der Bühne ist. Das ist ein Vulkan der Leidenschaft. Ja? Dann Roberta Vautek, ein absolutes Stimmwunder. Und auch jemand, wenn man ihr in die Augen schaut, die einfach so viel Emotion transportiert. Und dann natürlich unser lieber Freund Uwe Ochsenknecht, der sich wirklich eine Megaband zusammengesucht hat. Also richtig tolle Musiker und richtig Gas gibt. Ich durfte schon mal reinhören in den Anfang und das sind Gänsehaut-Momente ohne Ende. Naja, und was soll ich sagen? Also Nico Santos, den wir alle lieben, verehren und der für mich der Nummer 1 Künstler Deutschlands ist im Augenblick und der einfach gesagt hat, ich bin wieder in meiner alten Heimat, ich will alles geben und ich möchte das beste Konzert aller Zeiten machen und ich glaube, das wird er hinbekommen und wir werden das alle gemeinsam live erleben.

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1: Das Inselradio Mallorca sendet vom Festivalgelände des Estuary live aus unserem Übertragungswagen. Und hier ist schon eine Menge los. Natürlich, also muss ja auch so sein, so kurz vorher. Ganz viele, die

0: Umfeld. Julia hat ihn hinter der Bühne getroffen.
1: Ich bin Backstage hinter der Bühne und hier wuseln natürlich alle gerade rum. Es gibt noch viel zu tun, bis dann später die Live-Acts auf der Bühne stehen. Ich bin hier zum Glück nicht alleine. Dennis Mansfeld steht neben mir. Der hat noch ein bisschen Zeit vor seinem Auftritt. Jetzt erstmal wollen wir natürlich wissen, wie aufgeregt bist du?
2: Sehr aufgeregt, weil es natürlich ein besonderer Anlass ist. 30 Jahre Inselradio, freut mich riesig, dass ich hier sein darf, Freunde.
1: Ja, wir freuen uns auch. Und wie hast du dich vorbereitet?
2: Ganz viel natürlich. Ich war am Strand hier erstmal, natürlich Mallorca-typisch, und aber natürlich mit der Band rehearsed, Songs durchgegangen und ja, bin jetzt bereit, auf die Bühne zu gehen.
1: Ja, cool. Und was können die Leute heute erwarten?
2: Die Greatest Hits sozusagen. Also einmal spielen wir natürlich mein Viva La Vida Song. 5 Jahre, 6 Jahre, weiß ich jetzt gar nicht mehr genau aus dem Kopf, ich glaube ungefähr. Und natürlich ein paar Songs von mir, vielleicht auch 1, 2 Covers, dass die Leute auch noch ein bisschen was tanzen können. Ja, so ein bisschen Mix aus allem.
1: Ja, und wie ist es jetzt hier, Backstage für dich? Wie sind so die letzten Stunden vom Auftritt?
2: Ganz unterschiedlich. Also oftmals hektisch, so 2, 3 Stunden davor, weil du natürlich ankommst und dann erst so deinen Platz suchst und alles Mögliche. Und natürlich mit Band, natürlich, weil ich, als ich auf Tour war, die letzten Male war ich immer allein unterwegs, also ich mit Gitarre, Akustik mehr. Und mit Band natürlich dann immer ein bisschen mehr Leute drumherum. Aber eigentlich so kurz vor dem Gig eigentlich alles super entspannt und einfach nur Vorfreude auf spielen können, vor Leuten zu spielen, ist immer was Tolles, immer was Besonderes.
1: Ja, das wird super. Ja, du hattest ja einen ziemlich langen Weg jetzt bis hierher zum Eschadi. Ne? Du bist quasi einmal um die Welt geflogen, weil du nämlich in die USA ausgewandert bist, ne?
2: Ja, ich lebe mittlerweile in Miami und mache da, also super viel Produktion und Songwriting. Natürlich Miami, super viel Reggaeton-Sache, also alles auf Spanisch, mehr Latino-mäßig. Bin aber super, super happy und war auf jeden Fall der richtige Schritt und bin jetzt aus Miami hier angekommen, nur für den Geburtstag.
1: Ja, schön, dass du da bist. Wir freuen uns so, so sehr auf deinen Auftritt gleich. Um 6:15 steht Dennis Mansfeld auf der Bühne, hier auf dem Festivalgelände Eschadi in Magaluf.

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1: Die allerletzten Vorbereitungen, die laufen. Die Tische werden nochmal abgewischt, die Stühle werden aufgestellt, die ersten Pommes, die brutzelt schon, die ersten Kaltgetränke werden bereitgestellt, die große Inselradio Mallorca Geburtstagsparty hier auf dem Festivalgelände Estuary.
2: Ja, und ohne sie wäre die Feier heute, aber auch die letzten 30 Jahre, die wären natürlich nur so halb so schön gewesen. Jetzt die Frage, seit wann hören Sie uns denn eigentlich?
3: Ich bin wirklich seit eurem ersten Lied dabei. Anfangs natürlich noch als Pendlerin vor 30 Jahren, da habe ich noch nicht hier gelebt. Aber jetzt, wo ich hier wohne, ja, da läuft das Inselradio so gut wie immer.
4: Wir hören euch seit einem guten Jahr, weil unser Sohn dies Jahr nach Spanien auswandert mit Family.
5: Ich höre euch seit 20 Jahren und bin am Samstag natürlich auch bei der großen Party dabei. Ich freue mich schon sehr, mal wieder richtig abtanzen.
6: Wir hören euch jetzt schon seit 21 Jahren. So lange sind wir hier in Cala Morada, waren natürlich auch auf euren Geburtstagen zum 20., zum 25. und freuen uns natürlich jetzt unheimlich auf den 30. Geburtstag von euch und sind natürlich dabei und freuen uns besonders auf den Top-Act, und zwar Nico Santos.
1: Ja, auf den, da freuen wir uns natürlich auch und natürlich auf Sie gleich. 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
1: Nur ein paar Minuten, dann fängt hier der Baum, also wirklich nur sprichwörtlich anzubrennen natürlich. Das Inselradio Mallorca sendet live vom Festivalgelände Estuary in unserem mobilen Übertragungswagen zur Verfügung gestellt von Herz. Vielen Dank an dieser Stelle, denn um 17 Uhr gleich beginnt unsere große Viva la 30 Party. Wir feiern den ganz großen Geburtstag unseres Senders mit Ihnen zusammen und bringen Sie schon jetzt live vor Ort in Stimmung.
2: Ja, und wir haben natürlich jetzt noch mal ein paar wertvolle Infos für alle, die kurz davor sind, sich auf den Weg zu machen. Also alles Praktische, was man eben noch wissen muss für heute.
1: Ja, und da fangen wir natürlich an. Wir haben keinen Aufwand gescheut. Gucken mal eben auf inselradio.com auf unsere FAQs, also die Fragen, die am häufigsten uns gestellt werden in Verbindung mit unserer Veranstaltung. Und die arbeiten wir mal eben durch. Und zwar die ganz wichtige Frage, gibt es Sitzplätze?
2: Also das Event, das ist schon überwiegend als Steh-Event geplant. Also in bestimmten Bereichen gibt es einige Sitzmöglichkeiten, aber die meiste Zeit steht oder läuft man.
1: Für uns kleine Hungermäulchen, die wichtigste Frage, gibt es Essen und zu trinken?
2: Ja, natürlich. Auf dem Gelände gibt es wirklich viel, was angeboten wird. Bei den Foodtrucks und den Getränkeständen. Also verdursten oder verhungern wird hier keiner.
1: Gibt es Parkmöglichkeiten?
2: Ja, und zwar rund um das Estuary-Gelände stehen Parkmöglichkeiten zur Verfügung. Aber früh anreisen wird trotzdem empfohlen. Ansonsten kann man tatsächlich auch die TIB-Buslinien nehmen. 106 und 123, die halt nämlich ganz in der Nähe des Veranstaltungsgeländes.
1: Ist das Gelände barrierefrei?
2: Ja, ist das Veranstaltungsgelände, hat einen barrierefreien Zugang. Und auch eben entsprechende Bereiche.
1: Wie sieht's aus mit Tieren? Dürfen die aufs Festivalgelände?
2: Nee, ausgenommen sind nur Assistenzhunde. Ansonsten dürfen Tiere nicht mit.
1: Und professionelles Filmequipment, darf ich das mitbringen?
2: Professionelle Kameras sowie Audio- oder Film- oder Videogeräte sind ohne Genehmigung auch nicht erlaubt.
1: So, und die allerletzte Frage natürlich, falls das alles ein bisschen zu schnell ging. Wo finde ich denn die aktuellen Informationen nochmal?
2: Natürlich nochmal zum Nachlesen unter www.inselradio.com sowie auf unseren Social-Media-Kanälen.
1: Und über das Wetter brauchen wir, glaube ich, keine großen Worte verlieren. Es ist heiß, bitte viel trinken, gerne auch vernünftige Sachen an dieser Stelle. Kopfbedeckung ist nicht verkehrt, eincremen ganz wichtig und an unserem Inselradio Mallorca Stand direkt einen Fächer mitnehmen, der sorgt ja auch für ordentlich Abkühlung.
2: Ja, und dann ist eigentlich alles eingerichtet, ne? Für eine richtig coole Party an diesem traumhaften Samstag im August. Das Inselradio Mallorca schmeißt eine Party und wir hoffen, Sie sind auch mit dabei. Tickets gibt's an der Abendkasse für 49 Euro.

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1: Das Inselradio Mallorca ist heute 30 Jahre alt geworden und das feiern wir auf dem Festivalgelände Estuary. Kommen Sie vorbei und erleben Sie Live-Musik vom Allerfeinsten bis um 17 Uhr, das dann jetzt gleich offiziell losgeht. Wollen wir natürlich noch mal ein paar Eindrücke vermitteln, was hier heute so passiert. Klaas Tucholke hat sich gerade ein Mikro geschnappt und ist auf dem Gelände unterwegs. Wo erreichen wir dich denn gerade, lieber Klaas?
2: Ich habe mich mal eben in den Backstage-Bereich geschmuggelt, auf der Suche nach weiteren Acts, die heute auf der Bühne stehen werden, und habe den Mann gefunden, der mit Abstand, würde ich mal sagen, am meisten zu sehen und zu hören sein wird, und zwar unser DJ Aaron. Der kommt aus den USA, genauer gesagt aus New York, werde deshalb mich eben auf Englisch mit ihm unterhalten und es danach übersetzen. So, Aaron, thanks for having me. Are you excited to be here? First question, easy one.
3: Extremely excited to have my entire family here with us. My daughter will be up on stage with us taking video of us, and she may hop behind the deck for a little bit as well to get some airtime. We're very, very excited to be here.
2: How did you prepare, or how do you prepare in general for those kind of gigs?
3: So for this gig specifically, I've been trolling the top 20 of Incel Radio's radio station for the past 6 months or so, and we've gotten some extremely interesting remixes. I have a couple birthday surprises for the radio station as well towards the end. And I'm mixing a bunch of Spanish music as well as some American pop music and some good old favorite house and tech house songs as well.
2: And last but not least, which song is your go-to song to get the crowd in the right mood, to get them all, get the party started?
3: Actually, my go-to artist is probably David Guetta, because it can really get the crowd going.
2: Thanks, Aaron. Enjoy the party. Also, freut sich, hier zu sein. Seine ganze Familie ist auch mit dabei. Seine Tochter wird mit auf der Bühne sein und filmen. Musikalisch hat sich so vorbereitet, dass sich die letzten 6 Monate der Top-Inselradio-Songs angehört hat und daraus seine ganz eigenen Versionen als Remixe macht. Und zum Abschluss hat mir noch verraten, dass, wenn seine Musik nicht zündet, auf Songs von David Guetta zurückgreifen wird. Das feiern die Leute immer ordentlich ab und da wird definitiv nicht mit daneben liegen.

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1: Im Studio Tom Husse. Nach dem Scheitern seiner Investorenpläne steht FIFA-Chef Infantino das Wasser langsam bis zum Hals. Jetzt hat der Europäische Fußballverband UEFA ihm offiziell das Vertrauen entzogen. Und auch intern sieht es nach dem Aus der Pläne zum Verkauf von WM-Anteilen für Infantino langsam düster aus. Einer seiner Berater war aus Protest zurückgetreten und zur nächsten FIFA-Präsidentschaftswahl könnte sich Gerüchten zufolge wohl sogar ein Gegenkandidat für ihn finden. Mit einem jetzt erst recht sind hunderttausende Menschen in Hamburg auf der Straße. Die große Parade zum CSD zieht durch die Stadt. Wegen des Anschlags in Berlin letztes Wochenende wurden die Sicherheitsmaßnahmen deutlich erhöht. Die Polizei ist mit deutlich mehr Beamten vor Ort. Die Europäer debattieren nach dem Massenandrang auf die spanische Exklave Ceuta einmal mehr über die Migrationspolitik. 22 EU-Länder fordern eine Sondersitzung der Innenminister zu dem Vorfall und auch Spanien selbst will das. Regierungschef Sanchez wirft einigen EU-Mitgliedern vor, egoistisch und rechtswidrig auf den Ansturm von Migranten reagiert zu haben. Sicherheitsexperte Joachim Weber sagte bei NTV:
2: Also diese Sondersitzung wird hoffentlich ergeben, dass die Europäer die Reihen schließen. Ich verstehe nicht ganz, wie jetzt einzelne Staaten, allen voran Italien, da über die Spanier herfallen. Die Spanier haben sich das ja nicht herbei gewünscht. Es ist eben passiert, dass jetzt einzelne sagen, hier die Spanier müssen jetzt abgeschottet werden. Das, glaube ich, ist das falsche Signal.
1: Kiew ist in der Nacht erneut Ziel eines massiven russischen Luftangriffs geworden. Das haben die örtlichen Behörden mitgeteilt. Laut Bürgermeister Klitschko kamen dabei hauptsächlich Raketen zum Einsatz. Mindestens 3 Menschen wurden getötet. Bald werden hunderttausende Kinder in Deutschland eingeschult, versiegelt erstmals flächendeckend ein Anspruch auf Ganztagsbetreuung. Das Problem, die wenigsten Kommunen haben dafür schon die nötigen Kapazitäten. Da muss die Politik dringend nachhelfen, sagt der DGB.
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4: Wir senden heute live von unserer Inselradio-Mobilstation mit freundlicher Unterstützung von Herz Mietwagen. Vielen Dank an dieser Stelle an Herz für die Unterstützung unserer Geburtstagssendung. Denn wir feiern heute unsere große Geburtstagsparty.
5: Auf den Tag genau sind wir heute 30 Jahre alt und haben uns gedacht, da schmeißen wir doch mal ein großes Festival. Auf der Bühne nachher Nico Santos, Roberta Fautek, Ex-Calcha Candela, Lacito und noch ganz viel mehr.
4: Ja, und gleich liefern wir den nächsten Eindruck, wie es denn hier vor Ort aussieht. Und dazu haben wir uns Leute von hinter der Bühne geholt. Und zwar nicht irgendwelche Künstler, die hören Sie natürlich nachher live hier bei uns auf dem Festivalgelände, sondern unsere Moderatoren Lena Bernauer, Pia Eschenbach und Jürgen Mayer. Die stehen uns gleich zur Verfügung und werden natürlich uns erzählen, wie die Aufregung ist, wie die Stimmung ist, wie es hinten aussieht und.
5: Ja, wir freuen uns auf die. Also, gleich sind wir wieder da.

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1: Die Türen sind offen. Es geht los. 17 Uhr. Wir sind endlich drin in unserem großartigen Festival. Das Inselradio Mallorca feiert 30. Geburtstag hier auf dem Festivalgelände Estuary. Und wir senden live aus unserer Mobilstation des Festivalgeländes mit freundlicher Unterstützung von Herz Mietwagen und haben Besuch bekommen. Pia Eschenbach und Jürgen Meyer. Hallo.
2: Hallo.
1: Ihr seid die glücklichen Moderatoren derzeit. Lena hat es leider nicht geschafft.
3: Ja, Lena sitzt jetzt gerade noch in der Maske. Wir kommen gerade vom Soundcheck.
2: Ja, ich sollte auch in die Maske, aber dann sagte die Maskenbildnerin, das hat keinen Zweck mehr.
4: Boah, das dauert aber zu lange.
5: Ich bin dafür hier.
1: Ja, unser Geschäftsführer Daniel Wulitz.
6: Aber ich sag mal, hallo.
1: Hallo, grüß dich.
3: Schön. Daniel Wulitz wollte sich auch mal kurz reinmelden hier. Ja, sind wir nervös, Jürgen?
2: Ich bin eigentlich nicht nervös, noch nicht, aber es kann sich dann noch ändern, wenn es dann richtig ernst wird auf der Bühne.
3: Da oben, ne? Genau, wenn sich das Publikum noch mehr, wenn sich das füllt. Und für mich ist ja auch das erste Mal auf Spanisch jetzt. Ne? Also es wird spannend, habe ich noch nicht auf der Bühne gemacht, aber wir rocken das.
2: Ja, wir haben eben gerade die erste Tonprobe gemacht, da oben auf der Bühne, riesengroß die Bühne. Und wenn das schon mal funktioniert, dann kann eigentlich nicht mehr viel schief gehen.
7: So sieht's aus. Wir sehen euch später auf der Bühne. Hals- und Beinbruch von uns, aber ich bin mir sicher, das wird. Also wir begleiten Sie weiter übers Radio, halten Sie natürlich auf dem Laufenden, was hier so abgeht und freuen uns, dass Sie mit dabei sind. Vor Ort oder auch übers Radio.
1: Eine letzte Frage habe ich dann aber noch. Also ihr arbeitet ja hier heute, aber habt ihr ein persönliches Highlight, worauf ihr euch beiden freut?
2: Ja, der Nico natürlich.
3: Nico. Da muss ich schon wieder grinsen. Ist ja mein kleiner Crush.
1: Also kommen Sie vorbei, Tickets gibt's an der Abendkasse, 49 Euro. Und vielleicht kriegt Pia Eschenbach ja nachher auch noch eine Umarmung von Nico Santos.
3: Ja,

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1: Also falls Sie uns suchen, wir sitzen am Leuchtturm hinter der Bühne und sind in unserer Inselradio Mobilstation mit freundlicher Unterstützung von Herzmietwagen. Vielen Dank dafür für unsere Geburtstagssendung, denn wir feiern heute 30 Jahre das Inselradio Mallorca.
2: Ja, kommen Sie rum. Das ist nämlich Ihre Chance, hier auch mal live was zu sagen. Im Radio. Und eine Hörerin hat die Chance schon ergriffen. Sabine aus Stadtlohn. Die hat eine ganz süße Nachricht für ihre Mama Alicia.
3: Meine Mama Alicia hört euch jeden Tag und ist, glaube ich, einer eurer größten Fans. Und wie kann es auch anders sein, dass sie am gleichen Tag wie das Inselradio Mallorca Geburtstag hat? Wir wünschen dem Inselradio Mallorca, seinem Team und meiner Mama Alicia alles Gute zum Geburtstag und weiterhin nur das Beste.
2: Wir gratulieren natürlich auch ganz herzlich zum Geburtstag, liebe Alicia, und feiern einfach heute gemeinsam.

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1: Ja, wir senden live hier in unserer mobilen Sendestation. Und jetzt gleich in knapp 10 Minuten geht's los mit dem Programm auf der Bühne. Und Lena Bernauer wird das natürlich von dort aus moderieren. Und jetzt haben wir sie nochmal schnell abgegriffen und sie steht hier bei uns. Hallo Lena.
2: Hallo, ich habe gerade schon nervös auf die Uhr geguckt, als du 10 Minuten gesagt hast.
1: Bist du aufgeregt?
2: Ach, ich glaube, es ist Vorfreude vor allem. Also ich sehe jetzt hier von hier aus auch, wie immer mehr Menschen kommen, wie es immer voller wird. Und also ich glaube, geht uns allen wahrscheinlich so. Jetzt freuen wir uns einfach, dass es losgeht.
3: Vor allem, was ich so schön fand bei der ganzen Sache, dass alle ganz schnell hier zu unserem Übertragungswagen gekommen sind und alle sich vorgestellt haben. Ja. Wir haben schon die Ersten gesehen, die teilweise sich selber ein Inselradio-Outfit zusammengestellt haben.
2: Es ist so toll, oder?
3: Mega geil, mega geil. Auf was freust du dich ganz besonders?
2: Oh, das ist jetzt schwer zu sagen. Also ich glaube, alle Live-Acts werden richtig, richtig gut. Ich kann ja schon mal so viel sagen, ich habe ein bisschen was vom Soundcheck gehört. Das war genial, das war richtig gut, das wird mega.
3: Hast du denn dich schon mal irgendwie ein bisschen umgeschaut, was so essenskulinarisch dich schon angesprochen hat?
2: Ich musste mich gar nicht umschauen, es duftet nämlich schon ein bisschen da vorne. Da habe ich schon geschnuppert nach Pommes und Burgern. Da knurrt schon ein bisschen der Magen. Ja.
3: Also wir haben den ganzen Abend noch ganz viel Programm vorbereitet. Es gibt die unterschiedlichsten Live-Auftritte von Roberta Vautek, von Jayla Brown, von Uwe Ochsenknecht und Band, unser Headliner Nico Santos. Also, weil Sie jetzt gerade das Radio hören und sagen, also da möchte ich unbedingt dabei sein. Einfach herfahren. Estuary Festivalgelände bei Google eingeben. Das ist in der Gemeinde Calviá und da gibt es Tickets für 49 € an der Abendkasse. 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
1: Wir senden live vom Festivalgelände Esjardi in Magaluf. Hier werden 30 Jahre das Inselradio Mallorca gefeiert mit coolen Live-Acts wie Nico Santos, mit Lasito, Roberta Vautek und viel mehr. Aber wir haben auch ein richtig großes Programm in unserer Action-Zone mit Programm für Groß und Klein.
2: Ja, und da steht natürlich unser Reporter Dominik Jordan. Ja, was hat denn die Action-Zone alles so zu bieten?
3: Ja, so langsam füllt sich die Action-Zone hier. Allen voran haben wir natürlich eine ganz große Hüpfburg für die Kinder. Also ich glaube, das macht richtig Spaß, wenn man da runterrutscht. Dann haben wir Basteln, Nudelketten basteln, Festival schminken, man kann malen. Dann haben wir einen Golfparcours mit einem Golfcoach, professionellen Golfcoach Kiki Dreckmann hat dort eine Kinderolympiade aufgeführt. Und wir haben ein ganz tolles Bühnenprogramm hier bei uns auch in der Action-Zone. Gleich startet zum Beispiel ein polynesischer Tanzworkshop und später haben wir auch noch Lindy Hop. Es kommt ein Clown vorbei und ganz zum Schluss noch die große Feuershow.
2: Ja, also da wird es auf jeden Fall nicht langweilig. Schön, dass du bei uns warst, Dominik. Und dann schauen Sie doch einfach auch mal in der Action-Zone vorbei.
1: Und vor allen Dingen natürlich erstmal aufs Festivalgelände kommen. Abendkasse kostet das Ganze 49 Euro. Weitere Infos gibt's auf inselradio.com.

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1: Im Studio Tom Husse. Sorgen die gescheiterten Investorenpläne für den Infantino-Sturz? Die UEFA hat dem FIFA-Chef jetzt offiziell ihr Vertrauen entzogen. Colin Mock mit den Einzelheiten.
2: Infantino hatte zwar widerwillig seinen Rückzug, was den Verkauf von WM-Anteilen an Investoren betrifft, angekündigt, für den Europäischen Fußballverband aber offenbar zu wenig, zu spät. Die derzeitige Führung habe das Vertrauen verloren, heißt es von der UEFA. Auch intern wächst die Kritik an Infantino. Einer seiner Berater war aus Protest zurückgetreten. Und es gibt Gerüchte, dass sich für die nächste Wahl zum FIFA-Chef sogar ein Gegenkandidat finden könnte.
1: Die queere Community hat deutlich gezeigt, dass sie sich nach dem CSD-Anschlag in Berlin nicht unterkriegen lässt. Zur großen CSD-Demo in Hamburg kamen rund 300.000 Menschen. Das haben Veranstalter und Polizei mitgeteilt. Beide sprachen von einem sehr friedlichen Verlauf der Großveranstaltung. Zur Sicherheit war die Polizei mit mehr Beamten als sonst im Einsatz. Manuel Opitz von Hamburg Pride sagte:
3: Wir in Hamburg spüren die Unterstützung der Behörden und der Politik und der Polizei. Das kann man von der Bundesregierung nicht sagen. Also die jetzige Bundesregierung hat Sicherheit für queere Menschen nicht als wichtiges Thema bis jetzt wahrgenommen und anerkannt. Und das muss sich jetzt schnellstmöglich ändern.
1: Nach den Vorfällen in der spanischen Exklave Ceuta soll eine Sondersitzung der EU-Innenminister her. Das fordert ein Großteil der Mitgliedstaaten und auch Spanien gesondert selbst. Die spanische Regierung ist nämlich unzufrieden mit manchen Reaktionen. International war eine Debatte über Migration und Grenzschutz entbrannt. Bahnchefin Palla will in der Führungsetage aufräumen. Die Leistungskultur der Vergangenheit war nicht ausreichend. Das wollen wir ändern, sagte sie bei Welt am Sonntag. Auch wenn mehrfach Ziele verfehlt wurden, gab es kaum Konsequenzen. Man musste nur gut genug erklären, warum sie nicht erreicht wurden, so Palla. Der massive Waldbrand bei Bordeaux im Südwesten Frankreichs ist unter Kontrolle. Er breitet sich nicht mehr aus, teilte der französische Innenminister mit. Das Feuer war vor über einer Woche in einem Kiefernwald ausgebrochen. Es entwickelte sich zum größten Waldbrand des Landes seit fast

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3: Nur noch wenige Minuten, dann geht's los mit unseren Live-Acts auf der großen Bühne hier auf dem Festivalgelände Estuary bei unserem 30. Inselradio-Geburtstag. Ja, und da haben wir noch einen in der Pipeline.
4: Ja, wir sind nämlich vorhin Backstage gewesen und haben die unterschiedlichsten Künstlerinnen und Künstler schon gesehen. Roberta Vautek, Jayla Brown, Uwe Ochsenknecht und Band. Und einer davon ist Lacito gewesen, Ex-Culture Candela. Und den haben wir natürlich gefragt, ob er richtig Bock hat.
5: Ich habe übertrieben Bock. Wir haben eben Soundcheck gemacht und ich kann es kaum erwarten.
6: Was gibt's denn heute von dir?
5: Alles, fast alles. Neue Songs auf jeden Fall, auch Songs, die ihr spielt. Eine gute Show. Ich habe einen Überraschungsgast dabei. Ich glaube, es wird ziemlich cool.
4: Und eine ganz besondere Person ist auch wieder mit dabei, und zwar dein Papa. Den habe ich schon hinter der Bühne getroffen.
5: Ja, den habe ich fast immer dabei. Das stimmt wirklich, weil das ist halt eine besondere Verbindung, die wir haben. Durch ihn bin ich überhaupt Musiker geworden und genau, er ist immer am Start.
3: Das kann ich so gut verstehen. Man braucht einfach die familiäre Unterstützung und ich glaube, mit der Unterstützung wird dein Auftritt einfach noch besser.
4: Also kommen Sie vorbei, noch bis in den ganz späten Abend sind wir hier für Sie am Start. 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
1: Ja, wir haben Sie jetzt eine lange Zeit begleitet, so ein bisschen mitgenommen, was hier alles so abgeht. Und jetzt gleich geht's los mit dem großen Programm.
2: Ja, die ersten Mikros, die sind schon scharf geschaltet. Die Trommler, die haben sich schon warm gedrummt. Die Keyboarder haben schon ihre Finger in Bewegung gebracht. Die Sängerinnen sind noch gerade dabei, die letzten Töne für sich zu singen, um die Stimme in Gang zu bekommen. Und gleich geht es los. Unser erster Act wird um 15:15 auf der Bühne sein.
1: Dennis Mansfeld steht eigentlich wirklich schon bereit und es geht jetzt gleich los. Und dahin wollen wir Sie natürlich mitnehmen.
2: Also, wir spielen noch ein bisschen Musik und dann, falls es dann ein bisschen einen Übergang geben sollte von unserer Musik vom Inselradio Mallorca live auf die Bühne, das ist das Startsignal, dass Sie dann live das Festival hören. Viva la 30, das Inselradio Mallorca feiert seinen 30. Geburtstag auf dem Festivalgelände des Estuary.

0: Jetzt gibt es aber erstmal Action auf der Bühne. Schön, dass Sie ein bisschen näher rangekommen sind. Unsere ersten Live-Acts starten. Gleich kommt für Sie Juan Daniel, der ist in Deutschland geboren. Die Eltern sind Spanier, man muss das eigentlich gar nicht dazu sagen. Er müsste nicht mehr einheizen heute bei den Temperaturen. Er wird es aber tun.
1: Dentro de un momento estará con nosotros Juan Daniel, nació en Alemania, sus padres son españoles y eso también se escucha en su música.
2: Aber noch vor Juan Daniel macht hier den Anfang. Dennis Mansfeld, in Hamburg geboren, auf Mallorca aufgewachsen. Sie kennen ihn unter anderem von den fantastischen Viva la Vida Songs, die er schon für uns gemacht hat.
1: Antes empieza Dennis Mansfeld, nacido en Hamburgo, criado en Mallorca. Seguro que ya lo conocéis desde las canciones de Inser Radio, por ejemplo, Viva la Vida. Aquí es Dennis Mansfeld.
0: Pittsburgh.

0: Muy bien.
1: Classic Mansfield.
0: Classic Mansfield. Ok. ¿Estás bien ahora, no? ¿Todo bien? Yeah. Más o menos. Ok. Os toco otra canción. Ich spiele euch jetzt einen nächsten Song, einen langsamen Song, den wir nicht viel geübt haben. Espera, ich muss hier einmal den Ton sagen für meinen Gitarristen. Okay. Hier kommt ein langsamer Song von mir, der Raining in the Center of a Heart heißt. Ich durfte vor 2 Jahren, 3 Jahren mit Sarah Connor ganz viel auf Tour sein. Okay, hey, hey. Und auch einmal bei Nico Santos. Hey, okay. In Burghausen war das, glaube ich. Kann das sein, Burghausen? Ja, irgendwie sowas. Und da habe ich immer den Song hier gespielt, ein langsamer Song, den ihr gerne mitsingen könnt. Der Refrain ist ganz einfach. Werdet ihr beim ersten Mal hören, den zweiten könnt ihr dann mitsingen, wenn ihr wollt. Podéis cantar el segundo estribillo. El primero es muy fácil. El segundo ya, si lo sabéis, si os animáis un poco, tal. A cantar. Okay.

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Vielen Dank natürlich ans Inselradio, dass wir hier dabei sein dürfen. Muchas gracias al Inselradio. A Daniel especialmente. Wo ist Daniel? Ich weiß nicht, wo er ist. Sicherlich hier. Wir durften einmal vor 5 Jahren den Inselradio-Sommersong machen, der heute, glaube ich, auch wieder, ich weiß gar nicht, ob wir es sagen. Okay, vielleicht passiert auch noch was. Aber mein Song ist 5 Jahre alt mittlerweile, der Inselradio-Song. Und den wollen wir jetzt noch einmal zum Abspiel spielen. Esa es nuestra última canción, si queréis bailar, todo el mundo que se la conoce, podéis bailar, if you want to dance, you can dance, still the same thing as before. Here comes Viva la Vida.

0: vida. Muchas gracias, vielen Dank. Wir sehen uns bald wieder. Nos vemos pronto.
1: Das, meine Damen und Herren, war Dennis Mansfeld hier beim Inserate Mallorca, die 30-Jahr-Geburtstagsfeier live auf dem Festivalgelände Es Jardí. Wir übertragen übrigens aus unserem Inserate Mallorca Live-Studio zur Verfügung gestellt von Herz und haben jetzt eine ganz interessante Dame mit dabei, die Susan. Die ist nämlich die ehemalige Lehrerin von Dennis Mansfeld gewesen.
2: Jetzt verrat uns doch mal, wie war er denn so in der Schule? Ja, also ich arbeite am Eurocampus an der deutschen Schule hier und Dennis war der Schüler und ich habe 2004 da begonnen. Ich glaube, da war Dennis 5. oder 6. Klasse und ich muss wirklich sagen, das war ein ganz, ganz, ganz toller Junge. Also höflich, nett, also wie er jetzt auch noch ist, wirklich super.
3: Und hättest du damals schon damit gerechnet, dass der irgendwann mal so groß rauskommt und auf so einer riesigen Bühne performen wird?
2: Also ja, ich kann ja mal einen kleinen Insider verraten. Wir haben immer am Schuljahresende eine kleine Musical-Aufführung gehabt. Das war natürlich Playback, aber da war der Dennis der Joseph. Da gibt es das Musical, ja, Joseph, kennt ihr vielleicht.
1: Und
2: der
1: selbstverständlich Dennis hat dann, nicht.
2: Hat er die Hauptrolle übernommen und hat das wirklich ganz toll gemacht.
1: So, und jetzt mal ganz ehrlich, was war das Schlimmste, was er jemals gemacht hat?
2: Nix, gar nichts.
1: Kann ich mir fast gar nicht vorstellen.
2: Nein, nein. Also wirklich, also ich würde es sagen, nein, ich würde es natürlich nicht sagen, nein, aber ein ganz, ganz, ganz netter Junge und auch jetzt ein super netter junger Mann. Ich glaube sogar, er hat mich erkannt gerade, wo ich unten stand. Er hat ein kleines Lächeln darüber gesendet in meine Richtung. Also wirklich super.
1: Ja, Susan, vielen Dank, dass du da gewesen bist. Haben wir leider nicht rausgekriegt, was er mal ganz Schlimmes angestellt hat. Da müssen wir unsere journalistischen Fähigkeiten noch ein bisschen schärfen, dass wir es beim nächsten Mal hinkriegen. Vielen, vielen Dank, dass du da gewesen bist.
2: Danke.
1: Gleich geht's weiter hier mit Juan Daniel auf der Bühne, aber wir haben natürlich noch ganz, ganz viele andere, die dabei sein werden. Roberta Vautek, Uwe Ochsenknecht und Band, Jayla Brown ist mit dabei und natürlich das ganz große Highlight, Nico Santos.
3: Ja, also wir freuen uns und bleiben natürlich für Sie hier beim Mobil auf dem Festivalgelände Es Jardí.
1: Und wir schalten jetzt wieder live auf die Bühne, denn es gibt noch eine kleine Umbauphase und dann ist Juan Daniel richtig dran. Wir machen wieder eine kleine Pause, falls Sie noch Bock haben, vorbeizukommen. An der Abendkasse gibt es hier beim Es Jardí die Tickets für 49 € und wir hören uns demnächst wieder. Als nächster ist dran Juan Daniel.

Muchas gracias, vielen Dank. Mach mal ein bisschen Lärm hier für die Tänzerinnen. Para las bailarinas. Ay, ay, ay. Mira, mira. Deutsch oder Spanisch? Deutsch? Spanisch? Ah, noch da mal. Mira, ich habe eine Durchsage gerade hier bekommen. Da hinten ist so ein Notausgang. Ihr müsst alle so ein bisschen nach vorne kommen. Kommt mal hier, da hinten, genau. Un poco más para adelante, porque tenemos una salida emergencia. Hier, ein bisschen nach vorne bitte. Da drüben auch. Ja, ein bisschen kuscheliger. Und hinten auch, wenn ihr Getränke habt, kommt dazu. Wir kommen zum nächsten Song. Más que amigos. Mehr als Freunde. Das kennt jeder mal, hat er mal gehabt. Deswegen, let's go. Más que amigos.

0: warm. Muchas gracias. Dankeschön. Oh mein Gott, ist es warm. Das Stativ hat gefehlt. Ich wollte mit euch klatschen. Deswegen war ich kurz weg. Nicht irritieren lassen. So, wir kommen zum nächsten Song. Buenos Momentos. Was heißt das auf Deutsch? Schöne Momente. So, der Song kam raus zur Corona-Zeit. Das ist mein Corona-Song, weil ich dachte mir, wenn man nicht weggehen kann, kann man aber einen Song haben, der einen spüren lässt, dass man im Urlaub ist. Und das ist Buenos Momentos vom kleinen Ort El Palmar in Andalusien, wo ich als Kind immer hingegangen bin. Und das ist jetzt für unsere schönen Momente heute hier, 30 Jahre Inselradio. Dale! Vamos!
1: Juan Daniel!

0: momentos.
1: Muchas gracias. Ich muss ganz kurz mal meine Frisur richten. Eigentlich gibt es einmal mehr Applaus. Meine Frisur richten. Okay, ladies and gentlemen, wir kommen zu einem ganz wichtigen Song. Una canción muy importante. ¿Por qué? Weil, ich glaube, wenn ich Deutsch spreche, checken es die meisten. Ne? Also, ich habe ein Projekt in Uganda mit über 110 Waisenkindern. Und da haben wir dieses Musikvideo gedreht. Der Song heißt Vámonos. Und bei diesem Song gibt es einen Tanz. Ihr habt genug Platz. Esta canción es para bailar con nosotros, ¿vale? Y se llama Vámonos. El baile es muy fácil. Der Tanz ist einfach. Also, seid ihr bereit? Nein, nein, nein. Seid ihr bereit? Okay, pass auf. Also, der Chorus geht ungefähr so. 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
2: Let's go, DJ!
1: Mach mal mit. Hey, hey. Ach, und der Song ist mit Ben Paul. Die zweite Verse ist auf Swahili. Yeah.

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Oh mein Gott! Ein Applaus an euch! Hallo, 33 Grad, wo ist das Problem? Gibt keine Probleme. Nur Herausforderung. So, und ihr könnt so geil tanzen. Hat schon jemand Bachata getanzt? Bachata? Kann jemand Bachata? Nur Herausforderung. So, und ihr könnt so geil tanzen. Hat schon jemand Bachata getanzt? Bachata? Kann jemand Bachata?

0: Zeit getanzt haben. Deswegen jetzt für euch, hier, das sieht auch wie eine Bachata-Tänzerin aus, da. Ja, genau du, die sich umdreht. Hier, mach mal Bachata mit dir, das ist perfekt, vertraut mir. DJ, dale Bachata!
1: Baila esta Bachata pa' mi.
0: Come on, mach mal die Hüften ein bisschen locker. Locker die Hüften.

ein Applaus für euch alle. Oh, das ist echt warm hier, ich merke es selber beim Tanzen. Muchas gracias. Ich muss ganz kurz nochmal meine Frisur richten und auf die Uhr gucken. Okay, ich bin noch in der Zeit, super. Hey, wer war das? Wer? Ja, geil, so sieht's aus. Also nochmal. Und? Kurzer Stimmungstest. Volare, cantare, ne blu, mi, la la la la. Okay, die Stimmung ist zur Hälfte da. Okay, ladies and gentlemen, wir kommen zu einem... ¿Estás listas, Laura? ¿Está bien? Perfecto. Ich hatte auch die Ehre, jetzt sehe ich euch auch mal alle ohne Sonnenbrille. Ich hatte die Ehre, 2023 den Viva la Vida Song zu machen, auch für Sinse Radio. Ich weiß, wer meine Version kennt, aber die ging ungefähr so, damit ihr mitsingen könnt. Viva!

0: Bobby Wiedler. Das ist der Chorus und ihr macht jetzt mit. Letzter Song offiziell. DJ.
1: Hit it.
0: Come on, gib nochmal richtig Gas. Letzter Song. Con cojones. Vámonos.

0: ¡Muchas gracias! Bitte einen Applaus nochmal. Bei der Ballerina, für die Tänzerinnen. DJ Aaron, featuring his daughter. Oh mein Gott, war die geil. Oh, warte, kam eine Durchsage. Krass, das habe ich jetzt nicht erwartet. Wir haben noch eine Überraschung. Special Guest. Prominenz. Nicht Nico Santos, sondern Roberta Fauté. Der kommt später. Bitte nochmal einen richtigen Applaus. Roberta Fauté. Und zwar folgendes. Wir haben in den 3 Wochen Song Release. Wir bringen einen Song raus. Hat noch keiner gehört, außer wir beide. Aber jetzt kriegt ihr den auch mit. Wollt ihr den hören?
1: Let's go!
0: Nein, nein, wollt ihr den hören? Vamos!

0: gente, muchas gracias. Un aplauso. Roberta Fauche. Make some noise. Mama, richtig lärm hier.
1: Aber was halt, was halt, okay, okay, okay.
0: Roberta, komm nachher nochmal. Wir haben nur warm gemacht. Por eso, muchísimas gracias. Und hasta la próxima. Adiós.
1: Hasta la próxima. Muchas gracias. Gracias. Hola. Oh, jetzt.
2: Juan Daniel und Roberta Fauche, können wir noch mal einen Applaus bekommen für die Künstler, die hier bei 31 Grad auf der Bühne stehen? Roberta hören wir später noch mal und wir freuen uns jetzt schon drauf. Wir sind hier auf der Bühne, ich sage das für die Radiohörer im Estiar de Calvià, und wie viele Sie inzwischen wissen, das wollen wir natürlich gerne zeigen. Das muss man hören im Radio. Alle, die jetzt das Inselradio eingeschaltet haben, sollen mal hören, wie viele Menschen trotz 31 Grad hier in der prallen Sonne stehen und sich über die Musik freuen.
1: Muchísimas gracias de nuevo a Juan Daniel y Roberta. Y Roberta, más tarde volveremos a escuchar en este escenario. Más tarde. Y otra vez en español, por favor, que la gente delante de la radio sepa cuánta gente hay aquí. Make some noise!
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1: Esta noche hay una rifa a beneficio de Aspanop, que es una organización que apoya a familias con niños con cáncer. Y cada boleto cuesta 5 euros y hay premios fantásticos, ¿eh? Ojo, estancias en hoteles de hasta 6 noches en Mallorca, en Creta o en Islas Canarias y muchísimos más.
3: 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Und nur hier und heute gibt es am SHD-Stand ein ganz besonderes Special, nämlich 2 Tickets zum Preis für einen. Da würde ich jetzt aber mal schnell hin.
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2: Heute ist der Inselradio Geburtstag. Streng genommen sind wir inzwischen schon 30 Jahre alt, denn wir haben angefangen zum Senden mit dem Senden am 1. August 1996 um 15 Uhr. Das ist jetzt gut 4 Stunden her. Da haben wir auch schon wieder aufgehört, denn wir haben am Anfang nur 4 Stunden am Tag gesendet. Wir wissen inzwischen, unsere Hörer, die sprechen nicht nur Deutsch, auch ganz viele Mallorquiner, auch ganz viele Spanier schalten uns jeden Tag ein. Und deshalb waren wir auch ganz besonders glücklich, dass uns unsere Gastgeber, die Stadt Palma, der Govern und viele andere mehr hier geehrt haben. Am Montag dieser Woche war das und das sehen wir gleich hier.
1: La historia de Inselradio empezó hace 30 años, el día 1 de agosto 1996. Y hoy ya somos parte de Mallorca, nos hace muchísima ilusión y por eso recibimos esta semana un reconocimiento muy especial para nosotros de la ciudad de Palma, del gobierno sobre todo y de muchísimas instituciones más.

0: Muchas gracias, vielen Dank y viva la Trenta, viva la vida.
1: Und jetzt, Sie haben natürlich schon gesehen, hinter uns wurde fleißig umgebaut, kommt der nächste Live-Act auf die Bühne. Er ist geboren und aufgewachsen in Berlin. Sein Papa ist aus Kolumbien und hat ihn musikalisch beeinflusst. Und ich glaube, mehr brauche ich gar nicht sagen, genau so klingt sein Sound. Das ist die perfekte Erklärung. Und viele von Ihnen kennen ihn, glaube ich, auch schon seit seiner Zeit mit Calcha Candela Lacito.
2: Y ahora damos la bienvenida a nuestro próximo artista. Nació y creció en Berlín. Su padre es colombiano y eso también se nota en su música. Un fuerte aplauso, por favor. ¡Lacito!
3: No se escucha nada ahora.

Mallorca.

Dankeschön. Oh, mein Wasser fehlt. Mein letztes Wasser. Okay, ohne Wasser schaffe ich heute. Wie geht's euch? Erstmal kann ich ein analoges Like bekommen von euch, wenn es euch gut geht. Okay, das ist schon mal gut zu wissen. Danke für das Wasser. Du hast mein Leben gerettet. Okay, Viva la Vida. Ihr habt bestimmt schon eine Version heute gehört. Ich habe auch eine Version fürs Inselradio gemacht, schon ein paar Jahre her. Und die wollte ich euch einfach mal zeigen. Vielleicht kennt ihr sie noch. Komm gerne ran.

Vielen Dank, vielen Dank, vielen Dank. Ist jemand von euch verliebt? Wenn ich ein Paar sehe und nur eine Hand wird gehoben, dann weiß ich, gibt es nachher Stress, glaube ich. Also nochmal, ist jemand von euch verliebt hier? Okay, ihr seid definitiv verliebt. Ist jemand so ein bisschen verliebt? Also ein bisschen, okay. Gut, dass du alleine stehst. Okay, der Song handelt genau darüber, wenn man nicht so richtig weiß, ob man verliebt ist. Si es amor, dale.

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1: Rico, dankeschön. Oh, okay, okay. Sehr gut. Ich feiere euch jetzt schon hier. Wie viel Grad ist heute? 30? Niemals, 30. 34? Sie sagt 40. 40, gefühlt kann sein. Der nächste Song passt eigentlich perfekt. Obwohl es 38 Grad ist, drehen wir noch ein bisschen auf. Der Song heißt Temperatura. Heißt so viel wie Temperatur. Alle Hände! Ey!
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Okay, Handtuch muss jetzt her. Temperatur ist am Start. Okay, kurze Abkühlung. Kurze Abkühlung. Hat jemand was gegen eine Abkühlung? Abkühlung in Form einer kleinen Geschichte, wenn ihr nichts dagegen habt. Ich will euch kurz eine kleine Geschichte erzählen. Und ich fange sogar an mit, es war einmal, okay? Dauert nicht lang, versprochen, und die Pointe lohnt sich, okay? Es war einmal ein Musiker und der kam aus einem kleinen karibischen Fischerdorf und hat getrommelt am Strand und hat Leute gesucht, die mit ihm Musik machen, und hat 2, 3, 4 Leute gefunden und die haben eine kleine Band gegründet, haben angefangen im Dorf zu spielen, dann in verschiedenen Städten und haben irgendwann gesagt, Mann, in andere Länder, das wäre mal cool. Dann sind sie auch in andere Länder gefahren und haben dort auch gespielt. Und ihr großer Traum war es aber, irgendwann mal nach Europa zu fahren. Ne? Und der Tag ist gekommen, mein Manager kam und meinte, Jungs, was ihr macht, ist krass, das kennt niemand in Europa. Ich würde euch gerne rüberschicken. Also sind sie rübergeflogen, 12 Stunden, 11 Stunden, nach Schweden zuerst. Ja? 5 Grad, erstmal Winterjacke gekauft. Haben dort gespielt, die Leute haben es gefeiert. Dann sind sie weitergeflogen nach Deutschland, nach Berlin. Sind Berliner hier? Irgendwelche Berliner hier? Okay. Sind sie nach Berlin geflogen und dieser Musiker mit dem kleinen Traum oder mit dem großen Traum stand auf dieser kleinen Bühne in Berlin und hat getrommelt und sieht auf einmal im Publikum eine hübsche Frau, eine wunderhübsche Frau. Diese Frau sieht ihn auch und beide denken sich, irgendwie, ich muss ihn kennenlernen, ich muss sie kennenlernen. Ja, die haben nicht die gleiche Sprache gesprochen, aber nach dem Konzert haben sich getroffen und irgendwie verständigt. Und ich spule mal kurz vor, 3 Tage später sollte die Band weiter nach Italien. Und dieser Musiker sagt seiner Band, Jungs, sorry, ich habe die Liebe meines Lebens gefunden, ich verlasse die Band. Fahrt ohne mich weiter. Die erstmal so, sicher, sicher, ganz sicher, ganz sicher. Macht's gut, ich bleib hier mit der Liebe meines Lebens. Okay. Nochmal vorspulen. 3 Jahre später wird ein kleiner Sohn geboren. Ja? Und die Pointe dieser Geschichte ist, dieser Sohn erzählt euch gerade diese Geschichte. Und es wird sogar noch besser. Ich freue mich sehr, sehr, sehr, sehr, sehr, sehr, dass er heute sogar hier sein kann und mit uns einen Song performen kann. Macht mal Riesenlärm für meinen Vater. Katiko!

0: Colombia, de mi tierra. Muchísimas gracias.
1: Okay. Ey, ganz ehrlich, wir haben gar nicht mehr so viele Lieder. Ich weiß, ihr wartet alle auf Nico und die anderen noch. Aber vielleicht habt ihr Lust, ein bisschen näher ranzukommen. Die Leute da hinten, ich würde auch sagen, diesmal, es lohnt sich, ja? Die Leute da hinten aus dem Schatten, die Sonne ist nicht mehr so stark. Kommt ein bisschen nach vorne, wir wollen eine kleine Tanzstunde mit euch machen, okay? Eine kleine Salsa-Tanzstunde, weil die brauchen wir für den nächsten Song. Also, der Step geht immer zur Seite und zur Mitte, okay? Easy, also, Seite, Mitte. Aha. Die Leute da hinten. Hier, super. Nach vorne, hinten. Seite. Ihr seid perfekt vorbereitet für den nächsten Song heute Nacht. Dale.

Ein Applaus für euch selber erstmal. Ich habe hier gesehen, links, rechts, vorne, hinten. Mann, nicht schlecht. Okay, wir haben nur noch zwei Songs. Der nächste Song, ich bin erstmal sehr dankbar übrigens ans Inselradio für die Einladung und dass ihr auch diesen Song spielt. Das ist eine Kumbia, der heißt Diamant. Let's go.

Diamanten. Dankeschön. Wir hatten in Berlin eine kleine Idee. Wir waren erstmal so, kann man das bringen? Und dann war ich so, ja, das kann man bringen. Ich habe mal geguckt, der längste Zug Mallorcas ist ungefähr 150 Meter lang, also der physische Zug, die Länge. Und ich habe gesagt, lass mal mit den Leuten hier den Rekord brechen für den längsten Zug. Okay? Naima, ich komme sogar zu euch runter. Okay, mal gucken. Ich komme gleich runter und lasst uns mal probieren, dass wir den ganzen Platz kriegen. DJ Henry, let's go.

Ey, Leute, ich habe gute Nachrichten. Wir haben den Rekord gebrochen. Erstmal Applaus für euch selbst. Okay, ich habe noch einen allerletzten Song. Lasst uns mal bitte, ich weiß noch nicht, ob das jemand gemacht hat, vielleicht wiederhole ich mich, aber man kann es nicht oft genug sagen, auf drei ganz laut Happy Birthday Insel Radio. 1, 2, 3! Sehr schön. Okay, ein Song noch, dann geht's gleich weiter. Der heißt Unter diesen Wolken und war witzigerweise der erste Song, den das Insel Radio von mir gespielt hat. Hallo Daniel.

0: Vielen, vielen, vielen, vielen, vielen Dank, Mallorca. Mein Name ist Lacito, Naima, DJ Henry, Katiko. Vielen Dank, dass wir hier sein durften und ganz viel Spaß euch noch nachher. Danke und tschüss.
1: Lacito! Da können wir uns noch so viel Mühe geben, so lässig werden wir nie. Das klingt nach Kolumbien, nach Kuba und das macht uns gespannt auf den weiteren Verlauf dieses Abends, den wir mit Ihnen feiern wollen. Es gibt eine sehr, sehr gute Nachricht vom Thermometer. Wir haben jetzt die 30-Grad-Grenze erreicht und es geht weiter nach unten. Und das gelbe Runde sinkt auch ein bisschen weiter runter. Es kann also ein richtig schöner, sonniger Geburtstagsabend noch werden weiterhin.
2: Un temazo detrás de otro. Gracias, Larsito, otra vez. Nos trae ritmos de Colombia y de Cuba esta noche.
3: Und uns drei haben Sie heute Abend schon ein paar Mal gesehen, Jürgen, Pia und mich, Lena, aber wir sind ja nur ein ganz, ganz kleiner Teil vom Inselradio-Team, das jeden Tag dafür sorgt, dass Sie alle die Insel im Ohr haben. Und wer alle so sind, das sehen Sie jetzt.
2: Nosotros somos solo una parte muy, muy, muy pequeñita, nosotros tres del equipo de das Inselradio. Y ahora van a conocer a todas las personas que hacen posible Inselradio cada día.
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5: Mit den neuen Wagen sollen bestehende Züge erweitert werden. Im vergangenen Jahr wurden in den Zügen auf Mallorca insgesamt rund 12 Millionen Fahrgäste gezählt.

0: Dankeschön für Ihren Applaus für das Team des Inselradios, all die Kolleginnen und Kollegen, die hier überall auf dem Gelände auch arbeiten, hinter den Kulissen und nicht auf der Bühne stehen können. Dieses Team hat etwas geschafft, was viele Radiosender in Deutschland und auch in anderen Ländern bewundern. Und deshalb freuen wir uns auch über eine ganz besondere Ehre im kommenden Jahr. Das Inselradio holt dann die Radio- und Podcastmacher aus ganz Europa hier nach Mallorca, nach Palma. Wir sind 2027 die Gastgeber der wichtigsten Audiokonferenz des Kontinents, der Radio Days Europe.
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0: So, und jetzt ist auch gleich Zeit für unseren nächsten Live-Act. Sie kennen ihn aus über 175 Film- und Fernsehproduktionen, aber er ist eben auch ein fantastischer Musiker. Uwe Ochsenknecht mit Band!
1: Ahora es el momento de nuestro próximo artista. En Alemania muchos lo conocen como actor, pero también es un músico fantástico. Un fuerte aplauso, por favor, Uwe Ochsenknecht.
2: Noch ein bisschen, noch ein bisschen, noch ein bisschen, noch ein bisschen, noch ein bisschen, ja!
3: Das Rechte. Das Rechte mit dem Programm.

singen, oder? Habt ihr Bock mit zu singen vom großen Chor? Ist geil. Und? Aber der Text ist wirklich einfach, oder?

Tschüss, Ende der Liver! Schwitzt ihr auch ein bisschen? Lauter Lügner. Alle schwitzen und es ist geil. Sehr schön. Jetzt ist ein besonderer Moment. Ich meine, der ist natürlich besonders, seit ich auf der Bühne stehe. Aber jetzt ein ganz besonderer Moment. Wie findet ihr eigentlich meine Band? Das ist aber schwach. Wie findet ihr meine Band? Jenny, Vocals. Simon, Musical Director, Keyboard and Vocals. Louis, Ludwig, and Drums. Gott sei Dank keine Vocals. Markus, Vocals, Keyboards. Und Alex, auch eine Gitarre und dann Vocals. Yeah. So, jetzt kommt ein spezieller Moment. Wir haben vor 30 Jahren ungefähr, ja, ich bin schon älter, vor 30 Jahren einen Song geschrieben. Ach, guck dir mal das schöne Banner an. Ja, da reden wir nachher drüber, ne? Lenkt mich jetzt nicht ab mit dem Scheiß da. Ein Song geschrieben, ein Demo. Und das fanden wir eigentlich ganz gut. Wir haben das jetzt wieder aufgegriffen und jetzt fertig geschrieben, den Song. Da ist ein sehr schöner, trauriger, aber ein bisschen lustiger Song geworden. Und es ist Weltpremiere in Mallorca geschrieben vor 30 Jahren. Und jetzt hört ihr den zum allerersten Mal. Alrighty? Der heißt Pech gehabt. Könnt ihr auch mitsingen nachher.

0: Hey, hey du, ich bin's,
1: Uwe.
2: Sag mal, hast du noch alle Tassen im Schrank? Weißt du, wie spät es ist?
0: Ja, aber
2: du meldest, ja, was? Was, du meldest jetzt hier mitten in der Nacht, hast dich ewig nicht gemeldet? Was soll denn das? Nee, hab ich jetzt echt keinen Bock drauf, sorry. Also wirklich.

0: Ja, ist ganz schnucklig. Erste Mal live gespielt. Dafür war die Band ganz gut. Hör mal, wie geht's euch eigentlich? Ich finde toll, dass ihr gekommen seid. Ich schaue nur in lachende, positive Gesichter. Das finde ich ganz toll. Und diese Band, also ich liebe die Band, ich muss immer wieder sagen, das sind ja echte Profis. Für mich ist das ein Hobby. Und die sagen immer, dafür ist nicht schlecht, Uwe. Ich weiß nicht, was ich davon halten soll, aber ich sehe auch das positiv. Und jetzt! Erstmal einen Plan gucken. Wir haben nämlich einen Plan für euch gemacht. Kennt ihr den Film Männer? Also drei kennen ihn. Also ein paar kennen ihn. Das ist ganz witzig, weil Männer kamen aus einer Zeit raus, als mein Freund und Schauspielkollege Herbert Grönemeyer. Ja, der kommt aber jetzt nicht. Sorry, nur ich. Hat er auch Männer rausgebracht als Song. Und mein Keyboard, der Markus Zimmermann, spielt Keyboard und singt bei Herbert Grönemeyer. Und er wird eine Interpretation des Singens von Männer auf seine Art, die ist ein bisschen anders. Ich äußere mich nicht dazu, was mir besser gefällt. Ein bisschen unfair. Aber er singt jetzt für euch Männer. Viel Spaß.
1: Dankeschön. Schön hier zu sein. Wir machen eine kleine eigene Version, wie gesagt, von diesem Song. Dann fangen wir so an.
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0: Markus Zimmermann.
1: Markus Zimmermann.
2: Vielleicht jetzt.
0: Yeah. Dankeschön.
1: Ich habe nicht nur zwei tolle Keyboarder und eine tolle Sängerin, einen tollen Schlagzeuger, ich habe auch einen tollen Gitarrist. Alex Auer spielt bei mir, bei uns und vor allem bei Xavier Naidoo und er spielt jetzt für euch einen Song featuring Alex Auer.

0: Alex Sauer!
1: Vielen, vielen Dank, Dankeschön.
0: So, wir haben noch eine tolle Sängerin in der Band. Jenny wird jetzt für euch singen. Come on, Jenny!
2: Vielen Dank, lieber Uwe. Hallo, Mallorca! Geht's euch gut? So, jetzt haben wir ein bisschen was präsentiert. Und jetzt brauche ich euch, jeden einzelnen von euch, alright? Ihr kennt den Song. Macht ihr mit mir mit? Wo sind die Hände? Klatscht euch ein bisschen ein. Nico Santos wartet natürlich auch schon, aber jetzt sind wir hier mit Uwe Ochsenknecht und geben Vollgas. Ich freue mich. Sieg gut aus!

euch. Und wir hatten eine kleine Wette hinter der Bühne. Ich habe gesagt, ich kriege das mit euch hin, dass wir alle mal in die Hocke gehen. Ich habe was drunter. Keine Sorge, es kann nichts passieren. Könnt ihr mit mir runtergehen? Es dauert auch nicht so lange, versprochen. Aber unser Chef Simon hat was für euch dabei. Und es sieht so gut aus, wenn ihr alle einmal mit mir runtergeht. Ein bisschen wippen ist gut. One. Sieht gut aus. Ihr dürft erst wieder nach oben, wenn ich es euch erlaube. Alright? Erst wenn ich es erlaube. Wir bleiben unten. Let's go, Simon. Bounce it, Mallorca. Bounce it, Inselradio. 30 Jahre. Schön unten bleiben. Bounce it, baby. Gleich geschafft.

Applaus für Simon David Nichols. Wir gehen in die letzte Runde. Wenn es euch gefällt, will ich euch nochmal alle hören. Ich hab die Stöpsel raus. Es geht. Na na na na na na na na na na na na. Und die Hände dazu.

0: Muchísimas gracias a todos.
1: Heißt vielen Dank an euch alle.
0: Ja. Leute, wir müssen leider Schluss machen. Als nächstes kommt Nico Santos. Wir wollen ihm nicht die Zeit stehlen. Ich hoffe, euch hat es gefallen. Kommt, Leute. Vielen Dank, dass ihr alle da wart. Zwei gesagt, Otra? Otra? Zwei? Oder noch mehr? Okay. Wir möchten euch ja nicht belästigen. Wir wollen schon wissen, dass ihr das auch alle wollt. Wollt ihr das? Okay. Ein Abschiedssong. Der ist gewidmet an all die Frauen dieser Welt. Die es verdient haben, was man sich denkt.

0: mit euch. Viel Spaß noch mit Nico Sander!
1: Einen wunderschönen guten Abend, muy buenas noches. Mein Name ist Daniel Vulic, ich bin der Geschäftsführer des Ense Radio Mallorcas und ich begrüße Sie ganz recht herzlich auch im Namen des Inhabers Dr. Jörn Henrik Vautek. So, ich finde, Uwe und seine Band haben nochmal einen riesen Applaus verdient. Das war doch mega! Uwe! Was höre ich denn gerade? Ausziehen? Nein, ausziehen nicht, ne? Nein.
2: Es kann nur einer gewesen sein, der das gesagt hat. Ich kenne den, mit dem rede ich nachher noch.
1: So, warum stehe ich hier? Nur mal ganz kurz.
2: Oh. Ochs, ich will ein Rind von dir.
1: Das ist gut.
2: Also, ich habe keine Rinder.
1: Zwei, ich höre gerade zwei. Gut, warum stehe ich hier? Viele von Ihnen haben uns gefragt, wann gibt es den neuen Viva la Vida Song 2026? Und natürlich, da wir dieses Jahr ja unheimlich viel zum Feiern haben, haben wir gesagt, den wollen wir uns für heute Abend aufbewahren. Und Thomas Foster, den ich auch mal ganz kurz hier zu uns bitten möchte, bitte auch einen großen Applaus an unseren lieben Freund Thomas Foster, ist derjenige, der 2018 den ersten Viva la Vida Song gemacht hat.
3: Ja, aber wir kennen uns schon ein bisschen länger.
1: Wir kennen uns schon viel länger.
3: 2000, ne? Vor 30 Jahren habt ihr gestartet, hat das Inselradio hier gestartet. Und wenige Jahre später durften wir die ersten Jingles für euch machen.
1: Genau, die
3: und
1: Jingles.
3: Und seitdem weiß ich, was der beste Slogan dieser Welt ist.
1: Genau.
3: Viva la Vida!
1: Genau. So, und dann haben wir natürlich überlegt, ich habe Thomas ein Skript geschickt, einen Song und habe gesagt, das finde ich richtig cool, das könnte etwas sein fürs Inselradio. Und dann hat er was produziert und wir haben überlegt, wen können wir dafür nehmen, wer kann das sein? Und das kann nur der allerbeste Sänger der ganzen Welt sein und das ist Uwe Ochsenknecht. Hallo, Uwe möchte was sagen und darf nicht.
2: Vielen Dank. Es gibt noch ein, zwei andere gute Sänger auch. Aber ich habe mich gefreut auf das Angebot, habe das wahrgenommen, mit Thomas zusammenzuarbeiten. Er hat den Song geschrieben, produziert. Super Idee von Danilo und ich hoffe, er ist zu aller Zufriedenheit gelungen. Und den werdet ihr jetzt hören, richtig?
1: Genau. Und wir gehen jetzt von der Bühne, wünschen euch ganz viel Spaß mit dem Inselradio Sommersong 2026. Uwe Ochsenknecht und Thomas Foster. Viva la Vida!

0: Der Inselradio-Song 2026. Jetzt kommt eine der wichtigsten Ansagen des ganzen Nachmittags. Und ich freue mich, dass ich auch mal in die Lage komme, so etwas ansagen zu dürfen. Der Fahrer des Wagens. 1576 KMU. Das ist eine weiße Furgonetta. Möchte bitte ganz dringend sein Auto wegfahren, hier irgendwo im Eingangsbereich. Ich vermute, er steht auf dem Kanaldeckel und der Fontanero drunter will jetzt Feierabend machen.
1: KMV, nicht U.
0: V.
1: Da hat jemand undeutlich geschrieben. Por favor, está aparcada mal una furgoneta blanca, matrícula 1576 KMV. Por favor, aparcanlo por el otro lado.
0: Er ist im Weg. Nach so viel Löwenstärke und Männlichkeit in diesem Video zum Inselradio-Song dürfte sich jetzt auf geballte Frauenpower freuen. Das geht jetzt Schlag auf Schlag, dass Roberto Fautek nochmal auf der Bühne steht, das haben wir schon versprochen. Sie ist Liedermacherin, Sängerin, Schauspielerin. Sie hat schon als Kind auf den Bühnen und vor der Kamera gestanden bei Voice Kids Germany und auch bei La Voz Kids España. Und sie hat noch eine riesen Karriere vor sich.
1: A la siguiente artista ya la hemos escuchado antes junto a Juan Daniel. Y ahora vuelve al escenario Roberta. Es una mujer con muchos talentos, es artista, es compositora, es actriz. Y muchos la conocen también por The Voice Kids Germany y La Voz Kids España.
2: Und auch Jayla Brown war schon dabei bei The Voice of Germany, ist auch bekannt aus ganz vielen weiteren TV-Shows. Unglaubliche Stimme, sage ich Ihnen. Also wirklich eine Mischung aus Power und Gänsehaut. Jayla Brown, unser nächster Live-Act.
1: Jayla Brown también participó en The Voice of Germany y tiene una voz increíble. Wow. Y por favor, ahora un gran aplauso. Jayla Brown.
0: Jayla Brown.

Yani

0: Thank you, muchas gracias. JJ.
1: Thanks a lot.
2: Okay.

Gracias. ¿Cómo estamos, Mallorca?

Dankeschön. Vielen, vielen Dank. Und jetzt, letzter Song. Wir sind gerade in die 30. Geburtstagphase vom Inselradio. Herzlichen Glückwunsch. Bitte. Und jetzt, Viva la Vida, of course. No puede faltar. Disfrutadla muchísimo, cantadla. Esto es Viva la Vida. Viva la Vida.

0: Roberta Fautek. Dankeschön. Was für eine tolle Abstimmung. Jawohl.
1: Adios.
0: Wir feiern hier im Estjardí in Calviá und live am Radio den 30. Geburtstag des Inselradios. Seit dem Nachmittag. Könnt ihr noch? Wir sind ja noch nicht am Ende. Jetzt geht die Party richtig los.
1: Wir machen jetzt nämlich gleich Platz für Nico Santos. Spielt gleich zum ersten Mal ein Live-Open-Air-Konzert hier auf Mallorca. Und das ist natürlich ein Heimspiel, weil er hier auf der Insel aufgewachsen ist. Wir sagen danke, dass ihr dabei seid, hier vor Ort und natürlich auch im Radio.
2: Ahora llega el gran momento de la noche, dentro de unos minutos Nico Santos va a tocar por primera vez al aire libre aquí en Mallorca. ¿Tenéis ganas? Gracias por celebrar con nosotros y que disfrutéis a Nico Santos.
0: Einen tollen Abend noch uns allen hier. Danke fürs Kommen.
3: Ja, und damit endet sie, die ganz große Live-Übertragung des Inselradio Mallorcas. Spaß beiseite. Natürlich nicht. Sind sich jetzt alle wieder wach um diese Uhrzeit. Der ganz große Auftritt von Nico Santos gleich hier. Julia Müller an meiner Seite. Freust du dich schon richtig drauf?
4: Ja, natürlich. Aber ich glaube, ich bin nicht die Einzige. Also jeden, den ich heute gefragt habe, der hat mir gesagt, mein absolutes Highlight ist natürlich Nico Santos heute. Und das verstehe ich. Ja.
3: Absolut, wir haben einen fantastischen Abend bisher erlebt. Uwe Ochsenknecht und Band hat aber sowas von abgeliefert.
4: Also wirklich, nicht nur unseren Viva la Vida Song, sondern einfach also eine Show. Der hat geschwitzt bei diesen Temperaturen, aber alles gegeben, tolle Stimme, richtig für Stimmung gesorgt. Also es war auch ein richtiges Highlight.
3: Sie hören übrigens die Live-Übertragung des Inselradio Mallorcas, Viva la Trenta. Wir senden live aus dem und von dem Festivalgelände Estjardí und gleich wird Nico Santos auftreten. Das ganz, ganz große Highlight hier bei uns beim Inselradio Mallorca. Und wir sind nicht alleine, wir wollen natürlich auch nochmal ganz groß Danke sagen. An meiner Seite ist übrigens gerade Rob Green, den hören Sie normalerweise bei Mallorca Sunshine Radio. Hallo Rob, grüß dich.
5: Der auch mal Deutsch kann, ja.
3: Vor allen Dingen, du bist gebürtiger Engländer, wenn ich das richtig in Erinnerung habe. Und vor allen Dingen eine fantastisch akzentfreie Show, die du jedes Mal da ablieferst.
5: Ja, das ist der Vorteil. Ich kann auf Deutsch reden und ich kann aber auch auf Englisch reden. Aber manchmal, da ich so lange in Deutschland lebe, habe ich ja einen komischen Dialekt, wenn ich Englisch rede. Wie neulich jemand mich gefragt hat, are you from Denmark? Und ich so, warum soll ich aus Dänemark kommen? Yeah, you have a weird accent when you speak English. Also anscheinend habe ich einen deutschen Dialekt irgendwo.
3: Also wir haben eine ganz, ganz große Radiofamilie hier bei uns auf der Insel. Falls Sie mal Mallorca Sunshine Radio hören sollten, da ist der Rob Green, das gehört auch zum Inselradio Mallorca. Worauf freust du dich denn, liebe Julia, am meisten gleich bei Nico Santos?
4: Also, da wird gekreischt, da wird getanzt und ja, das ist einfach ein krönender Abschluss. Das ist einfach mitsingen. Ich glaube, jeder von uns kennt die Songs in- und auswendig und ist textsicher heute Abend.
3: Und vor allen Dingen der allererste Auftritt von Nico Santos hier auf Mallorca offiziell. Und ich habe es vorhin schon erzählt, nicht so ein Festivalauftritt von 30 Minuten, nein, 90 Minuten wird er live spielen. Wir haben keine Kosten und Mühen gescheut und haben ihn halt einfach für uns engagieren können. Wir sind unglaublich glücklich, weil wir auch sehr gut mit der Familie Wellenbrink verbändelt sind über das Inselradio Mallorca. Unser Geschäftsführer Daniel Wulitsch hat da eine unfassbare Arbeit geleistet. Bei mir jetzt noch, oder bei uns jetzt derzeit noch, unser Programmchef Till Meyer. Mensch, lieber Till.
6: Das ist ja schön, dass ich hier in die Sendung nochmal rein.

0: Darf, kurz vor Ende. Das wird jetzt das große Finale, wir freuen uns alle. Es war ein ganz, ganz toller Tag. Eben gab es noch einen Feuerkünstler, der hier aufgetreten ist. Die Kinder haben alle geschrien, also aus Freude natürlich. Die Kinderzone ist mittlerweile zu. Es geht jetzt alles in eine Richtung, und zwar in Richtung der großen SJD-Bühne. Und Nico Santos, ich glaube, der hippelt hinter im Backstage-Bereich schon so ein bisschen rum und dehnt sich nochmal, weil der wird hier gleich die Kiste rocken.
1: Absolut. Und als aller Abschluss oder zum ganz großen Abschluss heißt es natürlich Danke sagen. Ich möchte mal ganz kurz anfangen, und zwar mit unseren Technikern, Marco Fleischer und Marc-André Stegemann, was die hier auf die Beine gestellt haben. Ein Bild ist mir absolut in Erinnerung geblieben, und zwar als Marco hier bei uns an den Turntables gestanden hat und ihm ist wirklich der Schweiß von der Stirn auf den Boden getropft. Die sind hier seit, wie lange seid ihr mittlerweile dabei? 12 Stunden mindestens hier vor Ort, ne? Und das ist noch lange nicht das Ende, was sie hier alles aufbauen mussten, was sie noch abbauen mussten. Ganz, ganz, ganz großes Dankeschön. Ihr seid das Inserat in Mallorca. Vielen, vielen Dank.
2: Ja, wir sagen natürlich auch Danke an alle, die eingeschaltet haben und hier live vor Ort sind, unsere Hörer. Ohne sie würden wir heute gar nicht 30 Jahre Inselradio Mallorca feiern. Und natürlich fehlt noch jemand. Wir würden hier auch gar nicht sitzen und live übertragen, wenn nicht, wer mit dabei gewesen wäre.
1: Sag. Ich hab gar nicht aufgepasst, wenn ich ehrlich bin.
2: Herz, wir sitzen natürlich nur hier, weil Herz Mietwagen uns diesen coolen Bulli gestellt hat, damit wir eben sie mitnehmen können auf dieses Festival und live senden können. Und da sagen wir natürlich auch nochmal vielen, vielen Dank.
1: Und vielen Dank natürlich auch an alle, die hier sind natürlich beim Inselradio Mallorca 30 Jahre Geburtstagsfest und natürlich auch an alle, die jetzt live bei uns die ganze Zeit zugehört haben. Ich hoffe, Sie haben ein bisschen Spaß mit uns gehabt, mit Julia Müller und meiner Wenigkeit Klaas Tucholke. Vielen, vielen Dank. 30 Jahre, wir sind ja noch jung. Auf die nächsten, würde ich sagen. Auf die nächsten 30.
2: Ja, ich nehme ihm jetzt auch das Mikrofon weg. Der hört ja gar nicht mehr zu. Jetzt ist Schluss. Wir geben jetzt ab an Nico Santos, schalten zurück auf die Bühne und erstmal gibt es noch ein bisschen Musik. Wir hören das Trommeln im Hintergrund und gleich geht's dann groß weiter mit Nico Santos.

Inselrad Mallorca, die 30 Jahre Geburtstagsfeier, kommt zu ihrem absoluten Höhepunkt. Nico Santos jetzt bei uns live auf der Bühne. Wir wollen nicht viel reden. Viel Spaß jetzt mit Nico Santos. Noch bis kurz vor 12 hier beim Inselrad Mallorca. Viva la vida!

Madre mía, Mallorca. ¿Qué hacéis conmigo? Hace mucha calor, ¿eh? Ich habe noch nie so viele Fähnchen gesehen, das ist crazy. sieht aber auch fast schon wie eine Choreografie gerade. So mit den Lichtern, das spiegelt sich so schön hier hin. Das sieht schön aus. Macht das mal jetzt die nächsten 1,5 Stunden, ja? Leute, es ist so schön, heute Abend hier zu sein bei euch. Es ist, ja, meine Familie ist heute Abend hier. Wir sind irgendwo hier. Super viele Menschen, mit denen ich arbeiten durfte. Ich habe im Robinson Club, war ich lange Animateur. Die sind auch irgendwo da hinten alle. Und ich weiß nicht, so schön. Es sind so viele Leute da. Guck mal, ach Mann, es ist schön. Leute von der Schule sind da, mit denen ich sehr, sehr viele verrückte Tage verbracht habe oder auch nachsitzen. Und das Schöne ist, und das muss ich einmal kurz sagen, heute ist das 30-jährige Jubiläum vom Inselradio. Und ich durfte als 13-jähriger Knirps beim 10-jährigen Jubiläum da sein. Ich durfte als 23-jähriger mit meinem ersten Song Home, durfte ich auch hier sein. Und dann jetzt quasi mit voller Band und vor so vielen Menschen auf Mallorca, das ist so schön. Und so vielen wertvollen Menschen, so vielen Herzensmenschen. Deswegen vielen, vielen, vielen Dank. Danke, dass ihr heute Abend hier seid. Egal, ob wir eine Geschichte schon haben oder eine Geschichte erst danach haben werden. Und so schön. Ich habe einen Song mitgebracht, den habe ich quasi für mich selber geschrieben. Anfang des Jahres hier auf Mallorca. Wir waren so auf dem Essenstisch und haben gesagt, ey, schon crazy, was gerade alles irgendwie auf der Welt passiert. Und irgendwie, manchmal verliert man sich in so einem, man ist die ganze Zeit in so einem schlecht gelaunten Denkkarussell. Und ich habe mir gedacht, ich brauche wieder Optimismus. Ich muss wieder selber daran glauben, dass es besser wird. Und deswegen habe ich den nächsten Song geschrieben. Und beim nächsten Song hätte ich gerne einmal Es Jardé hier mit allen Handylichtern, die ihr habt, mit euren Handys oder Feuerzeuge. Besser für Feuerzeuge auf Mallorca bei diesen Temperaturen vielleicht nicht. Vielleicht lieber doch mit Handylichtern. Vielleicht können wir das Licht da oben ausmachen. Todos los que tienen aquí móviles con una linterna, con una luz. Ahora hoy vamos a llenar el Es Jardé con las luces. Ay, qué bonito. La próxima canción se llama Optimist. Muchas gracias. Sieht wunderschön aus. Gracias.

Der nächste Song passt sehr gut zu dem heutigen Abend. Unvergesslich. Ist auch einer der ersten Songs, die meine Mama vor allem hier beim Inselradio am öftesten gehört hat. Der Song heißt Unforgettable.

Make some noise for the Backstreet Boys. Ah, also mehr tanzen, ja? Leute, ich glaube, ich muss einmal sagen, danke an die ganze Crew und Technik, die das jetzt, glaube ich, gefixt hat. Ich glaube, die ersten drei Songs, habe ich gehört, war der Sound so lala. Eher so als lala, aber eher, ihr wisst, was ich meine. Para todos los españoles, creo que los primeros tres, cuatro canciones, el sonido era un poco basura, pero creo que ahora estamos aquí. Ahora estamos en ella, ahora estamos bien. Und jetzt machen wir heute Abend den schönsten Chor, den Mallorca jemals gehört hat. Seid ihr bereit, Mallorca? Seid ihr bereit zu singen? Ich habe gesagt, seid ihr bereit zu singen? Ah. Und ich meine nicht so wie am Ballermann. Ich meine so richtig singen. Und ich mache was vor und ihr singt das nach. Aber wir teilen das Publikum hier in zwei Hälften. Ihr seid die linke Seite, ihr seid die rechte Seite, ihr seid die linke Seite. Hoy vamos a partir el público en dos sitios. Este lado va a cantar un

0: Una letra que se llama Lover y vosotros vais a cantar Weekend. Ihr singt Lover, das singt ihr immer dreimal. Und irgendwann kommt die linke Seite dazu und ihr singt Weekend. Ich mach das vor. Habt ihr es alle verstanden? Vale, ich sing vor, Lover.
1: Lover, Lover, Lover.
0: Immer dreimal, rechte Seite.
1: Lover, Lover.
0: Noch lauter, rechte Seite, komm.
1: Sing Lover.
0: Noch lauter. Wunderschön, una vez más. Aquí.
1: Say lover.
0: Otra vez. Izquierda, links.

¡Gracias! ¿Aquí alguien en Mallorca ha visto The Voice of Germany? Aquí en Mallorca tenéis la voz. Yo soy jurado en The Voice of Germany. Für alle die mich vielleicht noch nicht im Fernsehen gesehen haben, ich war schon ein paar Mal bei The Voice of Germany, durfte ich als Coach da sitzen und dieses Jahr wieder. Und letztes Jahr habe ich gewonnen. Und das mit einer sehr talentierten Dame. Aber die kann heute leider nicht hier sein. Deswegen seid ihr heute Abend quasi die Gewinner oder Gewinnerin von The Voice of Germany. Okay, Mallorca? Und dieser nächste Song, der braucht einen Chor. Der braucht so einen Chor. Und wir machen den jetzt gleich erstmal, wir machen den vor. Und ihr singt den nach und ihr müsst den immer und immer und immer wieder singen. Mallorca, seid ihr am Start? So, ich sing den vor. Ist ganz einfach, ist ein O.

Danke sehr. Leute, kennt ihr diesen Song? One, two, one, two.

Ja, esa la sabéis, die kennt ihr. Mal gucken, ob die den Song kennt.

Muchas gracias, Mallorca. Vielen Dank. Aber Leute, ich will uns noch einmal hören. So laut es geht. Alle zusammen. Heute Abend. Who's gonna love you? Alle zusammen. Who's gonna... Alle. Who's gonna... Todo juntos. Who's gonna mit der Band, alle zusammen? Who's gonna más fuerte? Who's gonna noch ein bisschen lauter? Komm, Mallorca, better!

0: Mallorca, sollen wir noch einen letzten Song machen? Mallorca, una más. ¿Queréis una canción más? Aber einmal ganz kurz, ich muss einmal ganz kurz noch was sagen. Ich sehe hier echt viele verrückte Schilder. Und zwar 2530 Kilometer geflogen. Trotz meiner extremen Flugangst sind wir für dich bis nach Mallorca geflogen. Hier, 2050 Kilometer, 48 Stunden, Deutschland bis Spanien, nur für Nico und Ben. 2025 Kilometer geflogen, um wieder home zu sein. Mein 40. Konzert von dir. Ey, sind heute Abend, erstmal vielen, vielen, vielen Dank an alle, die heute Abend so weit gereist sind, um heute Abend hier zu sein. Ich hab schon gesagt, o sea, para todos los españoles, hay un par de gente que ha volado desde Alemania para estar hoy aquí en Mallorca para verme, que para mí aún es increíble que haya gente que vuela tan lejos para verme, pero es un honor. Und heute will ich mal was machen, und das ist sehr, sehr spontan, gerade kurz hinter der Bühne entstanden. Das ist wirklich so, es ist kein Witz, kein Joke oder irgendwas. Früher sind wir als Mallorca, als Welly Family, sind wir auf die Bühne gegangen. Und was wir aber noch nie gemacht haben, ist einfach nur meine Schwester Clarissa und ich auf dieser Bühne zu sein. Deswegen, Clarissa, willst du einen Song mit mir heute Abend hier auf der Bühne singen? Sollen wir meine Schwester Clarissa heute einmal auf die Bühne holen? Clarissa, Clarissa. Also. Haben wir eigentlich ein Mikro für Clarissa? Ja, sehr gut. Ich mache immer Sachen, die ich am Ende vielleicht bereuen werde. Deswegen, man weiß es nicht. Aber mit meiner Schwester auf der Bühne zu stehen, das werde ich niemals bereuen. Ein Applaus für Clarissa Mallorca.
1: Oh mein Gott. ¿En qué líos me metes, tío?
0: Ya lo sé, ya lo sé. Mallorca, mach mal Lärm für meine Schwester Clarissa.
1: Joder.
0: Und guck mal, ich hab mir, wow. Wir haben hinter der Bühne, habe ich gesagt, ey, wenn wir einen Song machen würden, weil sie war schon so, bitte, bitte, bitte, bitte, mach das nicht. Bitte, du weißt, wie nervös ich immer auf der Bühne bin. Dann habe ich gesagt, dann müssen wir eigentlich einen Song machen. Wir haben bis jetzt heute schon Englisch gesungen, Deutsch gesungen, aber wir haben noch nicht Spanisch gesungen. Und vor 16 Jahren, ich kann es kaum glauben, wenn ich das sage, vor 16 Jahren hast du mir geholfen, einen Song zu schreiben. Für meine damalige, also Ex-Freundin.
1: Rollete.
0: Ja. Para todos los españoles, Clarissa ha nacido aquí, es de Mallorca, y ella hace 16 años en el Insti me ha ayudado en escribir una canción que la pusimos en 20, que era como el Facebook de Mallorca, o de España, y bueno, hay gente que aún me conoce desde esa canción. Es gibt immer noch Leute, die mich nur von diesem Song hier auf Mallorca kennen, weil er war damals auf 20 so halbwegs viral, das war so das mallorquinische Facebook. So, und da haben wir diesen Song gemacht. Und Clarissa, ich weiß den Text nicht mehr so gut, aber ich weiß, du weißt ihn, wenn, dann weißt du ihn noch.
1: Lo vamos a intentar. Ach so, wenn ihr den habt, ist auch gut.
0: Warte mal, warum habt ihr...
1: Warum,
0: ganz kurz.
1: Nein, ihr habt ihn nicht gedruckt. Nein.
0: Warum?
1: Ehrlich jetzt, wir dachten, oh, wir wissen beide nicht, ob wir textsicher sind.
0: Warte mal ganz kurz, warum habt ihr den Text?
1: Nein.
0: Ihr habt euch den Song gewünscht.
1: Nein. Oh mein Gott. Also, ihr wollt es wirklich. Wir dachten so, vielleicht kennen die den gar nicht.
0: Okay, Clarissa. Das ist crazy. Warte, guck mal, also, das ist nichts davon ist geplant oder so. Ihr wolltet wirklich eher das Perfekte haben?
1: Wir dachten so, kein Mensch will den. Und sogar Text dabei.
0: Der Geil. Song, und guck mal, meine Fans kennen mich, mis fans me conocen. No me sé los, bueno, la letra de casi ninguna canción mía vieja. Alle meine Fans kennen mich. Alte Songs, die habe ich komplett vergessen. Deswegen, danke für den Text. Ich werde mal probieren. Also, den Song kennt eigentlich keiner außer
1: Insider.
0: Vielleicht die erste Reihe und vielleicht hier und da ein paar Leute aus dem Robinson. Da habe ich den damals, als 18-Jähriger habe ich den damals gesungen.
1: Tina.
0: Und der geht so.

0: applaus für Clarissa!
1: Danke! Gracias, joder!
0: Clarissa, sollen wir noch eine letzte Nummer heute machen? Jakob ist schon da.
1: Nur despacito.
0: Otra, nein, nichts mehr despacito.
1: Haben wir einen Text?
0: Okay, ja, bestimmt.
1: Habt ihr noch einen Text dabei? Ja, ne? Habt ihr alle? Super. Dann haben wir kein Problem.
0: So, Clarissa, komm, mach's dir mal gemütlich. Wir haben noch einen Song, den wir zusammen machen. Und den haben wir eigentlich als Family noch nie zusammen gesungen. Und Mama und Papa sind heute auch da. Ein Applaus für Mama und Papa, dass die uns das hier heute Abend ermöglicht haben. En Mallorca puede ser que la próxima canción la conozcáis y es de Michael Jackson. Se llama Man in the Mirror. Mallorca, quiero ver las palmas, alle Hände sehen.

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1: ¡Un aplauso para Clarisa! Und ein Applaus für Jakob Nebel an der Gitarre.
0: Muchas gracias. Gracias. Aplauso para Nico.
1: Sollen wir noch einen letzten Song machen, Mallorca? Una última canción, okay? Dann will ich jetzt einen Riesenapplaus. Stopp. Nein. Dann will ich jetzt erstmal einen Riesenapplaus für diese wunderschöne Band. Einen Riesenapplaus für Max Roth an der Gitarre. Ein Riesenapplaus für Max Klaas an den Percussions. Lukas Blacks an den Keys. Jakob Schock am Bass. Jacob Bain an den Drums. Und Jakob Nebel an der Gitarre. Vielen Dank. Und ein Riesenapplaus für meine wunderschöne Crew heute Abend. Und jetzt ein Riesenapplaus für Mallorca Insel Radio. Und jetzt, Leute, kommen wir zum letzten Song für heute Abend. Vielen Dank, dass ihr heute Abend hier wart.

Mallorca macht mal Lärm für meine wunderschöne Band. Danke, danke, danke. Muchas gracias, Mallorca. Und jetzt nochmal vielen, vielen, vielen Dank an das ganze Team von Mallorca Inselradio. Und Leute, wir müssen uns bei denen bedanken. Komm mal her, jetzt, um diese Uhrzeit noch wach zu sein. Ich als Papa bin das auch nicht mehr gewohnt. Leute, wir müssen uns bei denen bedanken, dass sie bei 40 Grad so lange hier waren. Vielen, vielen, vielen Dank. Danke, danke an jeden, der gekommen ist. Danke, danke. Muchas gracias por venir, Mallorca. Tres, dos, uno. Drei, zwei, eins. Drei, zwei, eins. Muchas gracias. Ciao, ciao, kommt gut nach Hause. Wir gehen Ende des Jahres nochmal auf Tour. Sehen aber dann auch in Deutschland, wenn ihr da irgendwo am Start seid. Wir würden uns freuen und bis dahin, vielen, vielen, vielen Dank. Kommt gut nach Hause. Ciao, ciao.

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1: Im Studio Gisa Weber. Eine Woche nach dem Anschlag auf den CSD in Berlin hat die queere Community ein deutliches Zeichen für Vielfalt und Toleranz gesetzt. Etwa 300.000 Menschen kamen zur großen CSD-Demo in Hamburg. Das waren so viele wie noch nie, heißt es vom Veranstalter. Im Vorfeld hatte die Polizei ihre Sicherheitsmaßnahmen spürbar hochgefahren und deutlich mehr Beamte beim CSD eingesetzt. Vielen Demo-Teilnehmern war es wichtig, sich nach dem Anschlag nicht einschüchtern zu lassen. Frei nach dem Motto, jetzt erst recht. Der Ansturm auf die spanische Exklave Ceuta hat ein Nachspiel. In einer Sondersitzung werden sich die EU-Innenminister am Dienstag mit dem Thema befassen. Mehr von Uwe Schimonek.
2: Der Großteil der Mitgliedsländer und auch Spanien selbst hatten so eine Sitzung gefordert, um über die Migrationspolitik zu sprechen. Spanien steht wegen seines Umgangs mit dem Massenandrang von Migranten in der Kritik. Regierungschef Sanchez wiederum sagt, die Reaktion einiger Länder sei egoistisch und rechtswidrig. In den letzten Tagen waren bis zu 60.000 Menschen von Marokko aus nach Ceuta gekommen. Fast alle sind mittlerweile wieder ausgereist.
1: Sollte die Rente mit 63 abgeschafft werden? Die Rentenreform der Bundesregierung sieht das vor. Allerdings gibt es einige Gegenstimmen. Auch SPD-Generalsekretär Klüssendorf plädiert jetzt dafür, die Abschlagsfeierrente nach 45 Beitragsjahren zu behalten. Das sagte er der Bild. Bahnchefin Palla will in der Führungsetage aufräumen. Die Leistungskultur der Vergangenheit war nicht ausreichend. Das wollen wir ändern, sagte sie bei Welt am Sonntag. Auch wenn mehrfach Ziele verfehlt wurden, gab es kaum Konsequenzen. Man musste nur gut genug erklären, warum sie nicht erreicht wurden, so Palla. Sorgen die gescheiterten Investorenpläne für den Infantino-Sturz? Die UEFA hat dem FIFA-Chef jetzt offiziell ihr Vertrauen entzogen. Colin Mock mit den Einzelheiten.
3: Infantino hatte zwar widerwillig seinen Rückzug, was den Verkauf von WM-Anteilen an Investoren betrifft, angekündigt, für den Europäischen Fußballverband aber offenbar zu wenig, zu spät. Die derzeitige Führung habe das Vertrauen verloren, heißt es von der UEFA. Auch intern wächst die Kritik an Infantino. Einer seiner Berater war aus Protest zurückgetreten. Und es gibt Gerüchte, dass sich für die nächste Wahl zum FIFA-Chef sogar ein Gegenkandidat finden könnte.
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1: Im Studio Gisa Weber. Die queere Community hat deutlich gezeigt, dass sie sich nach dem CSD-Anschlag in Berlin nicht unterkriegen lässt. Zur großen CSD-Demo in Hamburg kamen rund 300.000 Menschen. Das haben Veranstalter und Polizei mitgeteilt. Beide sprachen von einem sehr friedlichen Verlauf der Großveranstaltung. Zur Sicherheit war die Polizei mit mehr Beamten als sonst im Einsatz. Manuel Opitz von Hamburg Pride sagte:
2: Wir in Hamburg spüren die Unterstützung der Behörden und der Politik und der Polizei. Das kann man von der Bundesregierung nicht sagen. Also die jetzige Bundesregierung hat Sicherheit für queere Menschen nicht als wichtiges Thema bis jetzt wahrgenommen und anerkannt. Und das muss sich jetzt schnellstmöglich ändern.
1: Welche Konsequenzen muss Europa aus dem Ansturm von Migranten auf die spanische Exklave Ceuta ziehen? Darum geht es am Dienstag bei einer Sondersitzung der EU-Innenminister. Die meisten EU-Länder und auch Spanien selbst hatten so eine Sitzung gefordert. Spanien steht wegen seines Umgangs mit dem Massenandrang in Ceuta in der Kritik. Regierungschef Sanchez wiederum sagt, die Reaktion einiger Länder sei egoistisch und rechtswidrig. Die Rentenpläne der Bundesregierung sorgen mal wieder für Diskussionen. Nach mehreren ostdeutschen Ministerpräsidenten und dem Sozialverband VdK will auch SPD-Generalsekretär Klüssendorf an der Rente mit 63 festhalten. Das sagte er jetzt der Bild. Die CDU besteht aber bisher auf die Abschaffung. Zum Schulstart gibt es für die neuen Erstklässler erstmals in ganz Deutschland einen Anspruch auf Ganztagsbetreuung. Die Änderung ist jetzt in Kraft getreten und soll schrittweise auf alle Grundschüler ausgeweitet werden. Allerdings haben die wenigsten Kommunen dafür Stand jetzt die nötigen Kapazitäten. Nach dem Scheitern seiner Investorenpläne steht FIFA-Chef Infantino das Wasser langsam bis zum Hals. Jetzt hat der Europäische Fußballverband UEFA ihm offiziell das Vertrauen entzogen. Und auch intern sieht es nach dem Aus der Pläne zum Verkauf von WM-Anteilen für Infantino langsam düster aus. Einer seiner Berater war aus Protest zurückgetreten. Und zur nächsten FIFA-Präsidentschaftswahl könnte sich Gerüchten zufolge wohl sogar ein Gegenkandidat für ihn finden.
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